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1: Das kleine Schloss in Blankenburg. In der Altstadt von

Blankenburg, an deren Ostrand befindet sich ein barocker Terrassengarten mit drei erhaltenen Wasserbassins, einer Reihe von zierlichen Sandsteinfiguren, geschnittenen Hecken und einem um 1725 errichteten Gartenschloss. Das Gebäude beherbergt heute ein Museum mit 14 Ausstellungsräumen. Vorhanden ist ein Saal mit 60 Plätzen, in dem Konzerte, Vorträge, Tagungen und Sonderausstellungen stattfinden. Ein großer Parkplatz auf dem Schnappelberg bietet in unmittelbarer Nähe des Museums Stellflächen für Pkw und Busse. 1993 wurden 5 Räume der Gartenanlage des Museums neu gestaltet. Sie nehmen eine thematische Ausstellung zur Geschichte der herzoglichen Residenz in Blankenburg während der ersten Hälfte des 18. Jahrhunderts auf. Schwerpunkte in der Abteilung sind Heiratspolitik der Herzöge Anton Ulrich und Ludwig Rudolf von Braunschweig-Lüneburg, die Auswirkung ihrer Politik auf die Stadt Blankenburg, das Hofleben sowie vor allem die Baugeschichte der Schlösser und Gärten dieser Residenz. Im Auftrag Ludwig Rudolfs geprägte Medaillen gehören ebenso zu den in diesen Räumen gezeigten Exponaten, wie zum Beispiel ein 1729 vom kaiserlichen und braunschweigischen Hofbüchsenmacher Hauschka gefertigtes Prunkgeschütz oder eine kunstvoll gefertigte Laterne, die vermutlich aus der ehemaligen Bibliothek Ludoviziana stammt. Die Räume des zweiten Stockwerks dokumentieren mit ihren Exponaten, wie aus dem Ackerbürgerstädtchen und Verwaltungssitz Blankenburg in den letzten 2 Jahrhunderten eine Pensionärsstadt sowie Kurbad und gleichzeitig ein Industriestandort geworden ist. Das war Interessantes zum kleinen Schloss in Blankenburg, gesprochen von Dieter Karalt für Radio HBW.

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1: Historische Gebäude der Stadt Barby, das Gericht. Zur Zeit des Grafen bestand in Barby für kleine Streitigkeiten ein öffentliches Gericht. Diesem Gericht stand ein Landrichter vor und dessen Beisitzer waren von den Städten und Dörfern gewählte Schöffen. Größere und wichtigere Dinge entschied der damalige Schöffenstuhl in Magdeburg. Das Gericht war bis zur westfälischen Zeit im Justizamt der damaligen Blindenanstalt untergebracht. Als Barby 1815 preußisch wurde, übernahm das damalige Stadt- und Landgericht Kalbe die Justizgeschäfte. Dem Ehrenbürger der Stadt Barby, Fürst Bismarck, war es zu verdanken, dass ein Amtsgericht nach Barby verlegt wurde. Es befand sich in angemieteten Räumen des Rathauses. Da diese Räume aber bald nicht mehr ausreichten, bewilligte der Landtag 130.000 Mark zum Bau eines Gerichtsgebäudes. Es wurde auf dem Grundstück des ehemaligen Rusthofes errichtet. Der Bau begann im April 1908 und wurde am 20. September 1909 fertiggestellt und dem Justizministerium übergeben. Die Stadt stiftete für den Sitzungssaal ein Kaiserbild in einem Goldrahmen, welches heute im Kreismuseum Schönebeck zu besichtigen ist. Ein Porträt von Bismarck hing im Beratungszimmer. Die offizielle Bezeichnung des Gebäudes nach dem Zweiten Weltkrieg war Haus der Jugend, denn es wurde für verschiedene Zwecke genutzt. Unter anderem war es auch Hallenschwimmbad. Das Gebäude befand sich nach jahrelanger Vernachlässigung in einem sehr schlechten Zustand. Um den Verfall zu stoppen, wurde es 1991 umfangreich saniert. Nach seiner Fertigstellung im Jahre 1993 wurde es zum Haus der Begegnung und ist seitdem kulturelles Zentrum der Stadt Barby. Sie hörten Interessantes über das Gericht der Stadt Barby, gesprochen von Nicole Schellwier für Radio HBW.

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1: Die Wasserburg Egeln. Die fruchtbare Bodenniederung um Egeln war schon frühzeitig von Menschen besiedelt. Der Ort selbst wurde im Jahre 941 erstmalig beurkundet. In dieser Urkunde schenkte König Otto I. die Orte Osteregulun, Westeregulun und einen Teil des Hakelwaldes an Siegfried, den Sohn des Markgrafen Gero. Kaiser Otto I. war der Taufpate Siegfrieds. Siegfried verstarb schon frühzeitig während eines Feldzuges gegen die Slawen. Markgraf Gero gründete zur Absicherung seiner Schwiegertochter Hatui das Kloster Gernrode, in dessen Besitz Egeln nun kam. In der ersten Urkunde, die vom Vorhandensein der Siedlung Osteregulun zeugt, wird auch ein neues Kastell erwähnt. Dieses Kastell diente dem Schutz der Furt durch die Bode und damit vor allem der Heerstraßen aus Erfurt, Quedlinburg und Goslar, die hier zusammentrafen und zu einer Straße vereinigt nach Magdeburg weiterführten. Magdeburg war damals die erste Hauptstadt des Römischen Reiches deutscher Nation. Und was bei Furten mit einer hohen Bedeutung oftmals der Fall war, trat auch in Egeln ein. Vor diesem Kastell siedelten sich Handwerker und Handelsleute an und es entstand eine Marktsiedlung, die von vielen Durchreisenden frequentiert wurde. Da das Kastell mit seinen weitläufigen Verteidigungsanlagen zwischen zwei Bodearmen gelegen, die Weiterentwicklung der Siedlung behinderte, legten die Askanier im 10. bzw. 11. Jahrhundert eine planmäßige Neustadt nordöstlich der Bode mit Markt und Kirche im Schutze einer neuen Burg an. Diese wurde im Jahre 1250 von den Edlen von Hadmersleben erobert, die ihren Hauptsitz auf die Egener Burg verlegten und sich nun als Herren von Egeln bezeichneten. Sie befestigten den Ort mit einer starken Mauer und verliehen ihm Markt- und Stadtrecht. Auf dem Gelände des alten Kastells, das nun vor den Toren der Stadt lag, gründeten sie 1259 auf Bitten der Gemahlin Otto des Älteren, Jutta von Blankenburg, das Kloster Marienstuhl. Als 1416 der Graf Kurt von Hadmersleben zu Egeln ohne männlichen Nachkommen verstarb, kam Egeln über die Grafen von Barby 1418 an das Magdeburger Domkapitel, das die Burg zum Schloss umbaute und als Sommerresidenz und Tafelgut nutzte. Der vom Domkapitel eingesetzte Burghauptmann oder Vogt hatte auch die Gerichtsbarkeit über Egeln und die 7 dazugehörigen Amtsdörfer. Unter Erzbischof Günther von Schwarzenburg wurde die Burg zum Renaissance-Schloss umgebaut, die Vorburg erweitert und mit weiteren Scheunen sowie Stallanlagen bebaut. Im Dreißigjährigen Krieg war die Burg zeitweilig Heereshauptquartier der schwedischen Armee und Wohnsitz der Familie des Generalfeldmarschall Johann Barnet. Danach wurde sie preußische Domäne und als Pachtgut an verdiente Offiziere vergeben, die auch als vom König eingesetzte Amtmänner im Bereich des Amtes Egeln regierten. In den schwierigen Zeiten der französischen Besatzung waren es vor allem Wilhelm Warnschaffe und seine Frau Friederike, die den Gutsbetrieb aufrechterhielten und solche berühmten Gäste wie den späteren schwedischen König, General Bernadotte, General Blücher oder den Hofstadtkönigin Luise von Preußen in der Burg beherbergten. Nach 1945 war die Anlage volkseigenes Gut. Das Interesse für den Erhalt der historischen Gebäude war dabei gering, sodass eine Periode des zunehmenden Verfalls einsetzte. 1987 bis 1993 wurden der Bergfried und das Torhaus auf Betreiben des Egener Heimatvereins restauriert und beherbergen seitdem das Egener Museum für Vor- und Früh- sowie Stadtgeschichte. Im Oktober 1945 kam die Burganlage in den Besitz der Stadt Egeln. Bisher entstanden eine große Freilichtbühne für Open-Air-Veranstaltungen, eine Kleinkunstbühne und eine mittelalterliche Taverne im Kellergewölbe der Burg sowie ein Kräutergarten. Während sich der Egener Heimatverein um das Museum und die Erforschung der Stadtgeschichte bemüht, versucht der 1994 gegründete Förderverein Wasserburg Egeln e.V. durch vielfältigste Veranstaltungen wie Brauchtumsfeuer, mittelalterliche Burgspektakel, Irish Folk Festivals, Burgweihnacht, Leben in die historischen Mauern zu bringen. Aber auch Antike und Trödel sowie Bauernmärkte, Country Open Air und eine Museumsnacht bereichern die Veranstaltungsangebote auf der Egener Wasserburg. Dies war ein Beitrag über die Wasserburg Egen für Radio HBW, gesprochen von Alina Petzel.

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1: 3 Uhr.
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3: In der Nacht ist es wechselnd bewölkt. Niederschlag ist nicht in Sicht und die Tiefstwerte liegen bei 12 Grad. Heute ist es überwiegend bewölkt, aber regnen wird es nicht. Die Höchstwerte liegen bei 25 Grad. Gegen Abend ist es weiterhin bewölkt, aber auch dann bleibt es trocken. Die Temperaturen sinken auf 20 Grad ab. Der weitere Trend. Auch in den kommenden Tagen gibt es einen Wechsel aus Sonne und Wolken. Vereinzelt sind Regen und Gewitter möglich. Die Temperaturen liegen dann bei 19 Grad. Eine angenehme Nacht wünscht Ihnen Vanessa Heinl.
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1: Der Sachsenherzog Wittekind, Karl der Große und das Salz in Stassfurt. Wittekind, oder auch als Widukind bekannt, war der Herzog der Sachsen und Gegner Karls des Großen. In der Auseinandersetzung der Sachsen mit den Franken unterlagen die von Wittekind geführten Sachsen und wurden in das Reich der Karolinger einverleibt. Eine der Sagen über die Entdeckung des Stassfurter Salzes berichtet von diesem Sachsenherzog Wittekind, der auf der Flucht vor den Heeren von Karl des Großen während des Sachsenkrieges durstig und erschöpft eine Quelle suchte, um sich erfrischen zu können. Die heilige Barbara, noch heute Schutzgöttin der Stassfurter Bergleute, wollte ihn über die erlittene Niederlage hinweg trösten und führte ihn zu der Salzquelle. Seine Gefolgsleute hatten Wasser für eine Speise aufgesetzt und, als es verdunstet war, entdeckten sie eine weiße Masse, die sich als Salz herausstellte. Fortan gewannen die Stassfurter ihren Reichtum aus diesem Salz. Das war eine Legende über die Entdeckung des Salzes in Stassfurt. Gesprochen von Constanze Holthoff für Radio HBW.

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1: Die St. Vitti-Kirche in Badeborn. Manche Orte wären froh, wenn sie so ein Altar aufweisen könnten wie die Kirche St. Vitti in Badeborn. Immerhin ist die Kirche in Badeborn schon weit über 1000 Jahre alt. Und einen handfesten Beleg hat die Kirche auch dafür. In einer Urkunde Otto des Ersten aus dem Jahr 961 heißt es denn auch: Bedeburne cum duabus ecclesiis. Bedeburn, der Ort mit den zwei Kirchen. Eine der beiden erwähnten Kirchen ist die St. Vitti-Kirche. Die andere Kirche, St. Laurentius, überstand die Zeit nicht und verfiel im 17. Jahrhundert derart, dass sie 1686 abgerissen werden musste. Ihren Namen St. Vitti erhielt die Kirche vom heiligen Veit, auch lateinisch Vitus genannt. Anfang des 4. Jahrhunderts, zur Zeit des römischen Kaisers Diokletian, starb Vitus als Märtyrer. Er wird in der römisch-katholischen Kirche als Heiliger verehrt und ist einer der 14 Nothelfer. Am Namen der Kirche änderte sich auch 1527 mit der Einführung der Reformation unter der Äbtissin Elisabeth von Weida und Wildenfels nichts. St. Vitti ist seitdem protestantisch. Und was gibt es sonst noch Bemerkenswertes in dieser Kirche? Da ist in jedem Fall noch der Taufstein zu nennen, das letzte Überbleibsel aus der St. Laurentius-Kirche. In seiner Schlichtheit imponiert der romanische Taufstein in besonderem Maße. Und einen sehr bekannt gewordenen Pfarrer hatte die Kirche auch, nämlich Johann Arndt, dessen vier Bücher vom wahren Christentum zur meistgelesenen Literatur des Pietismus gehören. Er war 7 Jahre lang im ausgehenden 16. Jahrhundert Pfarrer in Badeborn. Die St. Vitti-Kirche in Badeborn gehört heute zum Pfarrbezirk Frohse mit den drei Gemeinden Badeborn, Rheinstedt und Frohse. Sie hörten einen Bericht über die Kirche St. Vitti in Badeborn, gesprochen von Martin Pickel für Radio HBW.

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1: Die Mühlenstraße in Quedlinburg. Die südlich unter dem Schloss von Quedlinburg verlaufende Mühlenstraße hieß früher Gegen die Kunst. Sie liegt, wie auch das Schloss, im Westendorf, also im Westen der Stadt Quedlinburg. Der Name Mühlenstraße taucht erstmalig im Adressbuch des Jahres 1878 auf. Die Straße erhielt ihren Namen nach den am Anfang und am Ende der Straße gelegenen Mühlen. Vor 1878 gehörten Teile dieser Straße zu den Straßen zur Kunst unter dem Birnbaum und am Viehtor. Das Viehtor war ein Torturm mit einem hausartigen Giebel und einer Wohnung. Der Turm wurde 1855 abgerissen. Mauersteine von ihm sind aber noch an einer Häuserwand zu sehen. Dies war ein Bericht über die Mühlenstraße in Quedlinburg, gesprochen von Annabel Müller, Radio HBW.

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2: In der Nacht ist es wechselnd bewölkt. Niederschlag ist nicht in Sicht und die Tiefstwerte liegen bei 12 Grad. Heute ist es überwiegend bewölkt, aber regnen wird es nicht. Die Höchstwerte liegen bei 25 Grad. Gegen Abend ist es weiterhin bewölkt, aber auch dann bleibt es trocken. Die Temperaturen sinken auf 20 Grad ab. Der weitere Trend. Auch in den kommenden Tagen gibt es einen Wechsel aus Sonne und Wolken. Vereinzelt sind Regen und Gewitter möglich. Die Temperaturen liegen dann bei 19 Grad. Eine angenehme Nacht wünscht Ihnen Vanessa Heinl.
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1: Die Lauerstraße in Aschersleben. Wenn Sie erst einmal wissen, dass vor etwa 400 Jahren einer der Bürgermeister der Stadt Aschersleben ein Mann namens Lauer gewesen ist, sind Sie auf der richtigen Spur bei der Antwort auf die Frage, wie kommt die Lauerstraße in Aschersleben eigentlich zu ihrem Namen? Die Lauerstraße in Aschersleben taucht im Adressbuch der Stadt unter diesem Namen erstmalig im Jahr 1902 auf. Die Bebauung der Straße setzte 1929 ein. Die Lauerstraße zweigt von der Straße hinter dem Zoll ab und führt westwärts bis zum Hellgraben. Namensgeber ist der gebürtige Ascherslebener Matthias Lauer. Er wurde am 23. Februar 1584 als Sohn des Kämmerers Nikolaus Lauer geboren. Nach Studium in Wittenberg und Heirat war er ab 1617 insgesamt 6-mal zum Bürgermeister der Stadt gewählt worden. Er spendete neben der ersten barocken Kanzel im Kirchenschiff der Stephanikirche, der sogenannten Alten Kanzel, der Kirche auch noch 2 Leuchter aus glänzendem, rötlichen Erz. So jedenfalls ist es in den historischen Unterlagen vermerkt. Außerdem lobte er ein leistungsbezogenes Stipendium sowohl für Verwandte, aber auch Bürgerkinder aus. Testamentarisch vermachte er außerdem noch einen Geldbetrag zur besseren Besoldung der Lehrer der ortsansässigen höheren Schule. Matthias Laue starb am 20. Dezember 1657 im Alter von 73 Jahren. Und ihm zu Ehren erhielt die Straße eben den Namen Lauerstraße. Dies war ein Bericht über die Herkunft von Straßennamen, heute die Lauerstraße in Aschersleben, von Radio HBW, gesprochen von Jörg Buschmann.

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1: Bedeutende Stephanäer des Aschersleben Gymnasiums. Aus dem Gymnasium Stephaneum in Aschersleben gingen eine große Anzahl bedeutender Persönlichkeiten hervor. Viele von ihnen waren zu ihrer Zeit sehr berühmt und sind heute teilweise kaum noch bekannt und teils sogar vergessen. Johann Arndt. Zu ihnen gehört Johann Arndt. Er lebte von 1555 bis 1621 und war ein großer Schriftsteller der lutherischen Kirche. Als sein bedeutendstes Werk gilt Bücher vom wahren Christentum. Er wird zu den fortschrittlichsten Führern der lutherischen Kirche im 17. Jahrhundert gezählt. Adam Olearius. Zu den bedeutendsten Gelehrten des 17. Jahrhunderts gehört Adam Olearius. Er lebte von 1603 bis 1671. Die Gelehrten übersetzten ihren Namen ins Lateinische und so wurde aus Ölschläger Olearius. Olearius besuchte das Stephaneum in Aschersleben. Dann ging er nach Leipzig und studierte dort Theologie, Philosophie, Physik, Naturwissenschaften und Mathematik. Er wurde Lehrer und war schon in jungen Jahren sehr bekannt in Leipzig. Im Jahr 1633 rief ihn der Herzog von Schleswig-Holstein an seinen Hof. Er bekam dort die hochgeachtete Stellung als herzoglicher Rat und Hofmathematiker. Im Auftrag des Herzogs unternahm er zwei Reisen. Er reiste an den Hof des russischen Zaren und zum Schah nach Persien. Seine Reisen dauerten mehrere Jahre. Er verfasste Bücher in deutscher Sprache, in denen er die Länder und Völker beschrieb. Diese Bücher machten ihn weltberühmt. Gottfried August Bürger. Auch heute noch nicht vergessen ist Gottfried August Bürger. Er lebte von 1747 bis 1794. In der Literaturgeschichte gilt er als Bahnbrecher der modernen Ballade. Mit Leonore schaffte Bürger den Durchbruch in die erste Reihe der deutschen Dichter. Auch andere seiner Balladen sind heute noch lebendig, wie zum Beispiel Der Kaiser und der Abt. Und wer kennt nicht die wundervollen Lügengeschichten des Barons von Münchhausen, die Bürger ergänzt und zu einem Volksbuch gestaltet hat. Zu Ehren Gottfried August Bürgers erhielt eine Straße in Aschersleben seinen Namen. Rudolf Christian Böttger. Rudolf Christian Böttger wurde 1806 in Aschersleben geboren. Zunächst wurde er Theologe, wandte sich aber dann später endgültig den Naturwissenschaften zu. Er erwarb große Verdienste im Bereich der Physik und der Chemie. Untrennbar verknüpft mit seinem Namen ist die Erfindung der Sicherheitszündhölzer. In der Liste seiner Entdeckungen und Erfindungen findet man auch ein galvanisches Verfahren zur Färbung und Beschichtung von Metallen und zum Platinieren und Versilbern von Glas, sowie ein elektrochemisches Verfahren zur Vernickelung. 1846 gelang ihm die Entwicklung der Schießbaumwolle. Auch auf dem Gebiet der Nahrungs- und Genussmittelchemie konnte er viele Erfolge vorweisen. Professor Dr. Walter Friedrich. Auch in neuerer Zeit gab und gibt es bedeutende ehemalige Schüler des Stephaneums. Beginnen wir mit Professor Dr. Walter Friedrich. Er lebte von 1883 bis 1968. In Aschersleben wurde eine Straße nach ihm benannt. Er war einer der Pioniere der Strahlenheilkunde und der Strukturanalyse. Schon als Schüler experimentierte er mit einer Röntgenröhre. Seine Arbeit über Interferenzerscheinungen bei Röntgenstrahlen war als Vorarbeit für Professor Max von Laue sehr wertvoll. Als dieser 1914 den Nobelpreis erhielt, trat er einen Teil des Preises an Friedrich ab. Professor Dr. Friedrich erhielt zahlreiche Ehrungen. Er war ab 1947 Präsident des Institutes für Medizin und Biologie, 1949 bis 1952 Direktor der Humboldt-Universität und Vizepräsident des Weltfriedensrates. Frank Thies. Der Schriftsteller Frank Thies war ebenfalls Schüler des Stephaneums. Er lebte von 1890 bis 1977. Von seinen zahlreichen Romanen ist für uns besonders Das Tor zur Welt wertvoll. In diesem Roman wird Aschersleben und das Stephaneum liebevoll beschrieben. Er war ein Denker, der die Phänomene seiner Zeit analysierte und philosophisch interpretierte. Professor Walter Buhr. Der Heimatmaler Professor Walter Buhr lebte von 1882 bis 1958. Die Stadt Aschersleben würdigte ihn 1957 und er bekam die Ehrenbürgerschaft verliehen. Seit 1920 arbeitete er als Professor für angewandte Grafik an der Akademie für Grafische Künste in Leipzig. Er war ein vielfältiger Künstler, schuf Holzschnitte ebenso wie Radierungen, Aquarelle und Ölgemälde. Seine Bindung an die Heimat zeigen zahlreiche Motive aus Aschers Leben und Umgebung. Von ihm stammen auch die Entwürfe für die farbigen Glasfenster in der Aula des Stephaneums. Das war ein Beitrag über bedeutende Stephaneer des Aschers Lebener Gymnasiums, gesprochen von Jörg Buschmann von Radio HBW.

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1: Der Singekreis Maisdorf e.V. Hier ein Beitrag aus der Feder der Vereinsvorsitzenden des Singekreises Maisdorf, Frau Gerda Schmidt, zum Anliegen und der Entwicklung des beliebten Chores aus Maisdorf. Im Herbst 1991 fanden sich nach dem Aufruf des Fremdenverkehrsvereins Maisdorf zunächst 18 sangesfreudige Frauen aus Maisdorf im Speisesaal der Grundschule zur ersten Probe zusammen, um wieder einen Chor zu gründen. Seit 1984 gab es den Chor wegen Chorleitermangels nicht mehr. Unter der Leitung des Musikers Günter Tauchnitz sangen wir bekannte Volkslieder und traten schon beim Weihnachtsmarkt 1991 in Maisdorf auf. Nach und nach kamen dann weitere Sängerinnen und auch Sänger zu den Proben, sogar aus Opperode und Neuplatendorf, sodass wir vierstimmige Liedsätze üben konnten. Wir beschlossen, einen Verein zu gründen, den Singekreis Maisdorf, der dann am 9. April 1992 in die Vereinsrolle des damaligen Kreises Aschersleben mit jetzt 35 Mitgliedern eingetragen wurde. Dieser Termin wurde unser Gründungsdatum. Das Repertoire wuchs und wir traten bei den Festen in Maisdorf, Chorfesten in den Nachbargemeinden, Burgenfesten, der Bundesgartenschau in Magdeburg, in Sangerhausen, aber auch in Seniorenheimen auf. Wir wurden Mitglied des Deutschen Sängerbundes, des Chorkreises Sachsen-Anhalt und des Sängerkreises Nordostharz. Wir organisierten 1993 mit der Leitung des Maisdorfer Schlosses das erste Chortreffen im Maisdorfer Schlosspark mit 5 Chören aus den Nachbargemeinden am 2. Sonntag im Juni. Es wurde ein großer Erfolg, sodass wir dieses Chortreffen zu einer Tradition werden ließen. Im Juni 2002 führten wir bei uns das Kreischorfest mit 17 Chören durch. 2006 übernahm das Dirigat des Singekreises Herr Helmut Zipplick. Das Repertoire wuchs auf über 100 Lieder, Volkslieder, Melodien aus Operetten und Musicals, Gospels, Heimatliedern und natürlich vielen Weihnachtsliedern an. Die Ansagen der Programme übernahmen einfühlsam in den vergangenen Jahren Frau Walburga Große und Frau Renate Liesmann. Wir proben auf dem Kornboden des Museumshofes donnerstags von 19.30 Uhr bis 21 Uhr und würden uns über neue Mitglieder sehr freuen. Die Mitglieder des Singekreises wurden in den vergangenen Jahren zu einer Gemeinschaft, die sich bemüht, den Fahnenspruch der alten Maisdorfer Sängerfahne aus dem Jahr 1865 treu zu bleiben. Dem Sängerbunde in Maisdorf zu einem innigen Zusammenleben und einer gesegneten Wirksamkeit geweiht. Über den Singekreis in Maisdorf hörten Sie einen Beitrag von Gerda Karl, gesprochen für Radio HBW.

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1: 5 Uhr.
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2: Heute kann sich die Sonne im Laufe des Tages nur wenig gegen die Wolken durchsetzen. Der Regen bleibt aus und die Höchstwerte liegen bei 25 Grad. Heute Abend ist der Himmel überwiegend bewölkt und die Temperaturen sinken auf 20 Grad ab. Morgen ist es am Tage meist bewölkt. Zeitweise kann es dann Regenschauer und auch Gewitter geben. Das Thermometer zeigt maximal 20 Grad an. Der weitere Trend. In den kommenden Tagen geht es mit einer Mischung aus Sonne und Wolken weiter. Vereinzelt kann es etwas regnen und die Temperaturen erreichen Werte um die 19 Grad. Einen schönen Tag wünscht Ihnen Vanessa Heinel.
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1: Das Landeswappen von Sachsen-Anhalt. Nach Ende des Zweiten Weltkrieges wurden die noch im Juli 1944 gebildeten Provinzen Magdeburg und Halle-Merseburg von der sowjetischen Besatzungsmacht per Dekret am 23. Juli 1945 mit dem Freistaat Anhalt

zur neuen Provinz Sachsen vereinigt. Ein Landtagsbeschluss vom 3. Dezember 1945 änderte diese Bezeichnung in Provinz Sachsen-Anhalt um. Nach der Auflösung des Staates Preußen durch den Alliierten Kontrollrat im Februar 1947 wurde die Provinz Sachsen-Anhalt mit Billigung der sowjetischen Militäradministration am 21. Juli 1947 schließlich als Land Sachsen-Anhalt konstituiert. Das neue Wappen des Landes behielt aber nicht einmal für 4 Jahre seine Gültigkeit. Im Juli 1952 wurde die gerade erst geschaffene Provinz in die Bezirke Halle und Magdeburg aufgeteilt. Der Landteil Anhalt wurde nicht bei der Aufteilung berücksichtigt. Das Wappen lehnte sich an das Wappen der preußischen Provinz Sachsen an. Sein Halbrundschild war 9-mal geteilt, jedoch in Abänderung der Farbreihenfolge schwarz-gold und wiederum mit dem grünen Rautenkranz belegt. Statt des weggefallenen Schildhauptes mit dem preußischen Adler krönten den Schild nun im Halbrund 3 goldene Ähren, die mittlere Ähre stehend, die seitlichen Ähren nach rechts und links liegend. In den Zwischenräumen zwischen den Ähren waren rechts ein schwarzer Schlegel und links ein schwarzer Hammer angebracht, die Stiele von 2 grünen Lorbeerblättern begleitet. Das am 29. Januar 1991 vom Landtag des Landes Sachsen-Anhalt beschlossene neue Wappen kehrt zur Streifenteilung in der Reihenfolge wie bei der Provinz Sachsen zurück und stellt den schwarzen preußischen Adler, golden bewehrt, in ein silbernes Obereck. Im silbernen Schildfuß präsentiert sich ein auf roter Zinnenmauer schreitender schwarzer Bär das ehemalige Land Sachsen-Anhalt. Der Bär auf der Mauer war seit dem 15. Jahrhundert zunächst das Wappenbild der fürstlichen Linie Anhalt-Bernburg gewesen, die diesen Bären mit einem goldenen Halsband und einem Tor in gleicher Farbe in ihrem Wappen führten. Der Bär weist auf die Beziehung des anhaltinischen Fürstenhauses zu Bernburg hin. Als im Oktober 1990 das Land Sachsen-Anhalt wiederhergestellt wurde, waren schwarz-gelb, mittlerweile von Baden-Württemberg als Landesflagge angenommen wurden. Deshalb entschied sich der Landtag bei der Schaffung der neuen Landesflagge im Januar 1991 für die Abfolge Gelb-Schwarz, die damit auch der Streifenteilung im Landeswappen entspricht. Das Landeswappen symbolisiert in seiner Gestaltung die historische und territoriale Entwicklungslinie, die im Oktober 1990 zur Wiederherstellung des Landes führte. Über das Landeswappen von Sachsen-Anhalt sprach Gerda Karl für Radio HBW.

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1: Heute gibt der Sommer noch mal ein spätes Intermezzo. Die Sonne bringt das Thermometer schon am Mittag auf 20 Grad. Es kommen dann einige Wolken dazu, es bleibt aber trocken und am Nachmittag werden bis zu 25 Grad erreicht. Am Mittwoch ist der Vormittag verregnet, der Himmel ist zugezogen, am Nachmittag kommt die Sonne raus und es ist trocken, die Temperaturen sind aber wieder bei nur 19 Grad. Der weitere Trend, bis Freitag bleibt es dann weitgehend niederschlagsfrei, der Sonnabend ist noch unschlüssig, das Quecksilber bewegt sich um die 20 Grad. Ich bin Steffen Erfurt, kommen Sie gut durch den Tag.

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2: Amesdorf und Warmsdorf. Die erste Erwähnung des Ortes als Amelungsdorf geht auf das Jahr 1339 zurück. Bis zum Jahr 1500 lagen 7 verschiedene Schreibweisen vor. Amesdorf bedeutet das Dorf des Amelung, Sohn des Amal oder Amul. Zu Amesdorf gehört auch der Ortsteil Warmsdorf. Haupterwerbszweig ist überwiegend die Landwirtschaft. Vorrangig werden Zuckerrüben und Getreide angebaut. Industrie gibt es keine. Amesdorf und Warmsdorf liegen verkehrsgünstig an der Bundesstraße 185 und der Bundesstraße 6 sowie am Eisenbahnknotenpunkt Güsten. Die nächstgrößeren umliegenden Städte wie Staßfurt, Aschersleben und Bernburg sind mit Bus oder Bahn leicht zu erreichen. Zu den Ausflugsmöglichkeiten gehören die Warmsdorfer Schweiz, ein Mischwaldgebiet, und der Warmsdorfer Park, eine alte Mühle und ein Herrenhaus in Warmsdorf und die Kirche mit Kirchgarten in Amesdorf gehören zu den lohnenswerten Ausflugszielen dieser Orte. Wir stellten Ihnen die Orte Amesdorf und Warmsdorf vor. Eleonore Hebestreit, Radio HBW.

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1: 6 Uhr.
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2: Heute kann sich die Sonne im Laufe des Tages nur wenig gegen die Wolken durchsetzen. Der Regen bleibt aus und die Höchstwerte liegen bei 25 Grad. Heute Abend ist der Himmel überwiegend bewölkt und die Temperaturen sinken auf 20 Grad ab. Morgen ist es am Tage meist bewölkt. Zeitweise kann es dann Regenschauer und auch Gewitter geben. Das Thermometer zeigt maximal 20 Grad an. Der weitere Trend. In den kommenden Tagen geht es mit einer Mischung aus Sonne und Wolken weiter. Vereinzelt kann es etwas regnen und die Temperaturen erreichen Werte um die 19 Grad. Einen schönen Tag wünscht Ihnen Vanessa Heinl.
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1: Die Verkehrswacht Aschersleben e.V. Auch sie zählt zu den zahlreichen Vereinen unserer Region, die Verkehrswacht Aschersleben. Eingebettet in die Struktur der Landesverkehrswacht Sachsen-Anhalt und der Deutschen Verkehrswacht steht bei diesem Verein an oberster Stelle die Verbesserung

der Verkehrssicherheit. Dabei setzt die Tätigkeit der Vereinsmitglieder vor allem auf Prävention durch Schulungen und Trainingsmaßnahmen. Geschulte Moderatoren treten bei speziell auf die jeweilige Zuhörerschaft zugeschnittenen Themen auf. So gibt es beispielsweise Verkehrssicherheitsprojekte für Kinder wie Kinder im Straßenverkehr oder Verkehrssicherheitstage für Senioren mit dem Thema Mobil, aber sicher. Oder auch Verkehrsprojekttage in Schulen als mobile Jugendverkehrsschule. Ein wenig aus dem Rahmen einer Schulung fällt dabei das Pkw-Verkehrssicherheitstraining auf dem Harzring in Rheinstedt. Nicht, dass man hier nichts lernen könnte, ganz im Gegenteil. Aber im Unterschied zu den anderen Schulungsveranstaltungen, die kostenlos sind, wird hier eine Teilnahmegebühr fällig. Bei den zahlreichen Veranstaltungen ist die Verkehrswacht Aschersleben, was Veranstaltungsort und Termin betrifft, durchaus flexibel. Sie kommen auf Wunsch nämlich quasi ins Haus. Gegründet wurde die Verkehrswacht Aschersleben im März 1991 im damals noch vorhandenen Pionierhaus am Seegraben. Ein anderes Beispiel der Stärke der Verkehrswacht ist es, an Ort und Stelle präsent zu sein. Und somit pflegt die Verkehrswacht eine enge Zusammenarbeit mit der Verkehrsunfallkommission der Polizei im Landkreis. Die Verkehrswacht wurde für ihre vorbildliche Arbeit mit dem Heimatpreis 2005 des damaligen Landkreises Aschersleben-Stassfurt ausgezeichnet. Dies war ein Bericht über Vereine unserer Region, heute über die Verkehrswacht Aschersleben von Radio HBW, gesprochen von Jörg Buschmann.

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1: Heute gibt der Sommer noch mal ein spätes Intermezzo. Die Sonne bringt das Thermometer schon am Mittag auf 20 Grad. Es kommen dann einige Wolken dazu, es bleibt aber trocken und am Nachmittag werden bis zu 25 Grad erreicht. Am Mittwoch ist der Vormittag verregnet, der Himmel ist zugezogen, am Nachmittag kommt die Sonne raus und es ist trocken, die Temperaturen sind aber wieder bei nur 19 Grad. Der weitere Trend, bis Freitag bleibt es dann weitgehend niederschlagsfrei, der Sonnabend ist noch unschlüssig, das Quecksilber bewegt sich um die 20 Grad. Ich bin Steffen Erfurt, kommen Sie gut durch den Tag.

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1: Das Schulwesen in der Stadt Aschersleben. Die älteste Schule der Stadt Aschersleben ist eine Lateinschule. Die gibt es auch heute noch, allerdings in stark veränderter Form. Es handelt sich um das heutige Gymnasium Stephaneum. Die Lateinschule wurde im Jahre 1325 erbaut und eingeweiht. Zur Zeit der Reformation entstand hier eine Schreib- und Rechenschule, die von einem Rechenmeister oder Schulschreiber des Rates geleitet wurde. Um 1700 entstanden dann zwei sogenannte Parochialschulen, die Reformierte und die Neustädter Schule. Unter einer Parochie versteht man ein selbstständiges Kirchspiel oder Kirchsprengel mit einem eigenen, vom Bischof festbestellten Pfarrer. Es entwickelte sich aus einer Stadtgemeinde der Civitas und auch den umliegenden Landbezirken heraus. Beide Schulen wurden so von den Kirchengemeinden eingerichtet und verwaltet. Man hat sie erst im letzten Viertel des 19. Jahrhunderts aufgelöst. Die Gründung einer städtischen Volksschule erfolgte auf Drängen der Regierung im Jahre 1835 mit der Bildung von vorerst zwei Klassen, die dann in Mieträumen untergebracht waren. Im Jahre 1842 wurde das erste Volksschulgebäude errichtet. Die zunehmende Schüler- und Klassenzahl führte oft zu Verlegungen. Eine völlige Umgestaltung der städtischen Volksschulen erfolgte erst 1876. Man richtete eine besondere Knabenschule am Stephanikirchhof und eine Mädchenschule ein. Die gewaltige Entwicklung der Stadt Aschersleben, insbesondere der Johannesvorstadt, zwang im Jahre 1884 zum Bau der Johannesschule in der Mittelstraße. Im Jahre 1891 wurde eine Schulbaracke und drei Jahre später, 1894, die Schule an der Staßfurter Höhe gebaut. Auch die Schulen der Innenstadt reichten bald nicht mehr aus. Es folgten der Bau der Holzmarktschule im Jahre 1853, danach die Lübenschule, 1888 die Luisenschule und in den Jahren 1895 bis 1897 die Burgschule sowie von 1905 bis 1907 die Stephanischule. Diese Schulen waren für die damaligen Schülerzahlen ausreichend. Aber in den Jahren danach stieg auch die Zahl der Kinder und die vorhandenen schulischen Bildungseinrichtungen reichten nicht mehr aus. Weitere Schulen wurden errichtet, vor allem in der Zeit der DDR. Mit der Einführung des polytechnischen Unterrichts änderte sich auch die Bezeichnung. Aus den Schulen wurden polytechnische Oberschulen. Die unterrichteten die Schüler von der 1. bis zur 10. Klasse. In der Stadt Aschersleben begann man mit dem Bau der Schulen in der Tereschkowa-Straße, in der Froserstraße, im Pfeilergraben, im Königsauer Viertel, der Güstnerstraße und zu guter Letzt in der Welzstraße. Neben Gymnasium, Hilfsschule bzw. Berufsschulen gab es Ende 1989 dann 11 polytechnische Oberschulen. Deren Geschichte ist aber schon wieder ein anderes Kapitel. Und das sind nur ein paar der in Aschersleben ansässigen Schulen. Dies war ein Beitrag über das Schulwesen der Stadt Aschersleben, gesprochen von Vanessa Salemski für Radio HBW.

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2: 7 Uhr.
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4: Heute kann sich die Sonne im Laufe des Tages nur wenig gegen die Wolken durchsetzen. Der Regen bleibt aus und die Höchstwerte liegen bei 25 Grad. Heute Abend ist der Himmel überwiegend bewölkt und die Temperaturen sinken auf 20 Grad ab. Morgen ist es am Tage meist bewölkt. Zeitweise kann es dann Regenschauer und auch Gewitter geben. Das Thermometer zeigt maximal 20 Grad an. Der weitere Trend. In den kommenden Tagen geht es mit einer Mischung aus Sonne und Wolken weiter. Vereinzelt kann es etwas regnen und die Temperaturen erreichen Werte um die 19 Grad. Einen schönen Tag wünscht Ihnen Vanessa Heinel.
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0: Morgens dafür sorgen, dass die Kinder in die Kita oder Schule kommen, tagsüber den Terminkalender abarbeiten und hinterher noch schnell einkaufen, kochen und die Wohnung sauber machen. Da ist dann keine Zeit mehr, um an sich zu denken. Warum man aber unbedingt Selbstfürsorge betreiben sollte, erklärt uns Chefredakteurin Anne Bärbel-Köhle vom Apothekenmagazin Diabetes-Ratgeber.
1: Das ist unglaublich wichtig, einfach weil es gesund ist. Die meisten Menschen denken, es sei egoistisch, an sich zu denken. Das stimmt aber gar nicht. Denn eigentlich ist es ja ganz logisch, wenn man sich um sich selbst kümmert, dann hat man auch die Kraft, sich für andere einzusetzen. Und tut man das nicht, dann fehlt einem die Kraft.
0: Warum sollten wir die Sichtweise auf all unsere Termine und Aufgaben verändern?
1: Wir sind ja alle reichlich perfektionistisch, was unseren Alltag anbelangt, und denken ganz oft, ich muss noch das machen und das machen und das machen. Wie wäre es, sich zu überlegen, ich darf das machen? Denken wir zum Beispiel an die Ernährung. Sie probieren ein mediterranes Gericht aus, nicht weil es gesund ist oder schlank macht, sondern weil es Sie an Urlaub erinnert.
0: Das hört sich einfach an, aber wie soll das bei chronisch Kranken, wie zum Beispiel Diabetikern, funktionieren? Die müssen sich täglich ohnehin mehr Zeit nehmen, um Blutzucker zu messen, Medikamente einzunehmen, um sich zu bewegen.
1: Diabetiker sollten sich unbedingt die Zeit für sich nehmen. Und auch da würde ich versuchen, den Blickwinkel zu verändern, dahingehend, dass ich nicht etwa sage, ich muss zum Beispiel zum Arzt gehen, sondern es ist eine Investition in die Zukunft und eine Investition in meine Gesundheit.
0: Wie soll man aber Zeit für sich finden, wenn der Alltagsstress überhand nimmt?
1: Ich finde es wichtig, sich täglich bewusst kleine Zeitinseln zu schaffen und die genauso ernst zu nehmen wie andere Termine. Mir persönlich hilft zum Beispiel nach der Arbeit kurz spazieren zu gehen, da bin ich für mich und kann vom Tag runterkommen.

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1: Heute gibt der Sommer noch mal ein spätes Intermezzo. Die Sonne bringt das Thermometer schon am Mittag auf 20 Grad. Es kommen dann einige Wolken dazu, es bleibt aber trocken und am Nachmittag werden bis zu 25 Grad erreicht. Am Mittwoch ist der Vormittag verregnet, der Himmel ist zugezogen, am Nachmittag kommt die Sonne raus und es ist trocken, die Temperaturen sind aber wieder bei nur 19 Grad. Der weitere Trend, bis Freitag bleibt es dann weitgehend niederschlagsfrei, der Sonnabend ist noch unschlüssig, das Quecksilber bewegt sich um die 20 Grad. Ich bin Steffen Erfurt, kommen Sie gut durch den Tag.

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1: Ich begrüße Sie recht herzlich zu den Freizeittipps am Dienstag und die gibt's heute mit mir, Vanessa Heinel. Starten wir gleich mit dem Zuckertütenkonzert in Köthen. Die Kinder der musikalischen Früherziehung, junge Solisten und Ensembles der Musikschule Köthen musizieren für alle Vorschul- und Grundschulkinder und ihren Familien. Und das dieses Jahr erstmals auf ganz großer Bühne. Damit alle Kinder daran teilnehmen können, übernimmt der Förderverein der Musikschule die Kartenkosten für alle bis einschließlich 18 Jahre. Diese gibt es nur vorab in der dortigen Touristinformation. Das Zuckertütenkonzert im Johann Sebastian Bach Saal in Köthen ist am Donnerstag um 17 Uhr. Olaf Schubert kommt nach Ilsenburg und er hat auch ein Problem, nämlich die Welt. Er will sie verändern und umformen. Meinetwegen kann sie rund bleiben, sagt er, doch abgesehen davon herrscht Handlungsbedarf. Es wäre ihm ein leichtes, 2 Stunden Missstände anzuprangern, doch dazu fehlt ihm die Zeit. Er muss ja auch noch singen. Olaf Schubert gastiert stilecht im Rompenpolunder am Donnerstag um 19.30 Uhr in der Ilsenburger Harzlandhalle. In Blankenburg gibt's einen Vortrag über Fledermäuse. Wie gelingt den Fledermäusen ihr lautloser Flug? Welche Spezies sind in Sachsen-Anhalt heimisch? Und wie lässt sich ihr Lebensraum schützen? Der Vortrag bietet spannende Einblicke in die Welt der nachtaktiven Säugetiere und beleuchtet die Artenvielfalt, das Verhalten und Schutzkonzepte, von globalen Ansätzen bis hin zu regionalen Maßnahmen. Im Anschluss an den Vortrag soll ein Flattertier eingefangen werden, um es von ganz nahem zu betrachten. Referent ist Dr. Markus Fritze, Leiter der Kompetenzstelle Fledermausschutz Sachsen-Anhalt und der Vortrag beginnt am Freitag um 18.30 Uhr im Großen Schloss Blankenburg. Die Staßfurter Lachnacht geht in die dritte Runde. An diesem Abend stehen gleich 5 Künstler mit unterschiedlichen Blickwinkeln auf Alltag und Gesellschaft auf der Bühne. René Südow widmet sich den vielen Phrasen, die die gesellschaftlichen Debatten prägen. Mia Pitroffs Beobachtungen entstehen zwischen Provinz und Großstadt. Werner Mommsen bringt norddeutschen Humor und seine Klappmaulfigur mit. Jens Heinrich Klaassen ergänzt den Abend mit musikalischer Comedy. Die Moderation übernimmt Jonas Greiner. Er verbindet aktuelle Themen mit ironischer Gesellschaftskritik und Geschichten aus dem Alltag. 5 unterschiedliche Formen des Humors bei der Staßfurter Lachnacht am Freitag um 19.30 Uhr im Salzlandtheater. In Hohenerxleben wird ein Malseminar angeboten. In diesem Malseminar mit dem Titel »Vom Foto zum Bild« lernen Sie, welche Motive sich als Ausgangspunkt für ein Bild eignen und welche eher nicht. Außerdem erfahren Sie, welche Schritte der Vereinfachung wichtig sind, damit ein Bild eine klare Aussage bekommt. All das und noch mehr lernen Sie am Samstag beim Malseminar von 10 bis 18 Uhr. Anmelden können Sie sich unter 039 259 89031. Die Oldie-Nacht in Ilsenburg ist ein einmaliges Konzert mit den Originalstars der 60er und 70er Jahre. Mit dabei unter anderem Clearwater Creedence Revival, Dozy Beaky, Mick und Titch und John Kincaid. Ein Abend für Oldie-Fans am Sonnabend um 19.30 Uhr in der Harzlandhalle Ilsenburg. Und zu guter Letzt kommt Jürgen von der Lippe nach Aschersleben. Wie bei allen vorherigen 15 Büchern werden die Fans ihren Spaß haben und die Nicht-Fans die zahlreichen sprachlichen Finessen übersehen. Ganz nach Goethe, ein jeder hört nur das, was er versteht. Der Titel Sextext Sextet ist Zungen- und Eisbrecher zugleich, mal zeitlos, mal geistlos, auf jeden Fall mit Präferenz auf genitalreferenzielle Themen, wie Jürgen von der Lippe meint. Der Comedian und Entertainer mit der Vorliebe für Fremdwörter ist im Aschersleben Besterhornhaus zu erleben, am Sonntag um 19 Uhr. Und damit sind wir auch am Ende unserer Freizeittipps. Ich wünsche Ihnen einen schönen Dienstag. Im Studio war Vanessa Heinel.
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2: 8 Uhr.
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4: Heute kann sich die Sonne im Laufe des Tages nur wenig gegen die Wolken durchsetzen. Der Regen bleibt aus und die Höchstwerte liegen bei 25 Grad. Heute Abend ist der Himmel überwiegend bewölkt und die Temperaturen sinken auf 20 Grad ab. Morgen ist es am Tage meist bewölkt. Zeitweise kann es dann Regenschauer und auch Gewitter geben. Das Thermometer zeigt maximal 20 Grad an. Der weitere Trend. In den kommenden Tagen geht es mit einer Mischung aus Sonne und Wolken weiter. Vereinzelt kann es etwas regnen und die Temperaturen erreichen Werte um die 19 Grad. Einen schönen Tag wünscht Ihnen Vanessa Heinel.
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1: Aschers Leben in den Jahren 1941 bis 1945. Was geschah eigentlich in diesem Zeitraum in der Stadt? Hier schlagzeilenartig einige der Ereignisse dieser Zeit. Die Junkerswerke in Aschersleben wurden als Beispiel für den Einsatz von Frauen für Führer, Volk und Vaterland dargestellt und dies zu einer Zeit, als drastische Strafen für Nichtarbeitswillige eingeführt wurden. Die Wolldeckenfabrik Knoche an der Baumgartenstraße, später wurde daraus der VEB Schuhe und Lederwaren an der Pferdeeine, beging ihr 75. Betriebsjubiläum. Und am 31. August 1941 zählte Aschersleben 33.530 Einwohner. Im selben Jahr wurde in der Stadt ein Verein der Briefmarkensammler gegründet. Die Zirkusse Althoff und Fischer gaben Gastspiele. An die Bürger Aschers-Lebens wurden im Stephaneum die sogenannten Volksgasmasken verteilt. Der erste Aschersleber, Volksschädling, wurde sogar zum Tode verurteilt. Am 10. Mai 1941 wurde der Tiergarten im Einetal wieder eröffnet. In den Schulen der Stadt wurde die Normschrift eingeführt. Die Betriebsfeuerwehr der Firma HC Westerhorn wurde der Freiwilligen Feuerwehr der Stadt zugeordnet. 1941 wurden insgesamt 12.401 Junkers Flugzeuge gebaut. In der Nacht vom 1. zum 2. April 1942 fiel in der Nähe der Hecklinger Chaussee die erste Bombe auf das Ascherslebener Gebiet. Von der Zeit an schickten die Luftalarme die Bürger der Stadt Aschersleben immer wieder in die Luftschutzbunker und Keller. Trotzdem war das kulturelle Leben und die Vereinstätigkeit noch immer rege. Der Briefmarkenverein und die Kanalienzüchter organisierten große Ausstellungen. Am 16. März fuhr der D-Zug Wesermünde Dresden in Aschersleben auf eine Lok auf. Einige städtische Händler wurden wegen Schiebereien schwer bestraft. Am 31. Oktober 1942 hatte Aschersleben dann 33.979 Einwohner. Im Jahr 1943 wurden insbesondere während der Erntezeit Phosphorbomben mit Brandplättchen und Kartoffelkäferlarven aus Flugzeugen abgeworfen. Ein US-Bomber stürzte nach einem Tiefflug bei der Anstellung

Theater Warte ab. Das Jahr 1944 war für die Stadt Aschersleben das Jahr mit den meisten Bombenangriffen. So der Angriff am 14. Januar auf die Muna. Das Kistenlager der Munitionsfabrik brannte dabei ab. Einige Häuser in der Wilslebener Straße fielen ebenso den Flammen zum Opfer. Auch die Kleinbahn von Kochstedt wurde aus der Luft angegriffen. Brandbomben fielen auf den Rangierbahnhof und die Junkerswerke. Nach amtlichen Mitteilungen wurden 52 Gebäude in der Umgebung des Werkes beschädigt. Am 14. und 22. Februar erfolgte ein schwerer Angriff auf die Junkerswerke. Die Folge davon waren über 80 Tote. Am 19. Juni erfolgte wieder ein Bombenangriff auf das Stadtzentrum. Ein Wohnhaus an der Terra brannte ab. Für weniger Ortskundige sei gesagt, dass sich die Terra unter anderem in der Lindenstraße befand. Weiterhin waren zahlreiche Brandschäden an Häusern am Ossietzky-Platz zu verzeichnen. Ein Wohnhaus in der Douglasstraße 2 brannte aus und die Zifferndruckwerke wurden schwer beschädigt. Weiterhin wurde in der Weststraße das Brauereigelände zerstört. Am 29. Juni ging wieder ein Bombenangriff mit Spreng- und Brandbomben auf die Muna und die Junkerswerke nieder. Die Ziele konnten ungehindert ausgespäht werden. Dabei kamen mindestens 6 Menschen am 7. Juli 1944 ums Leben. Beim Bombenangriff mit Spreng- und Brandbomben auf die Stadtsiedlung und die Winninger-Siedlung kamen 22 Menschen ums Leben und 6 Häuser wurden dabei zerstört. Ab Januar 1945 bis zum Ende des Krieges am 8. Mai wurden immer mehr Bombenangriffe gegen Deutschland geflogen. Aschersleben war am 16. Januar, 14., 19. und 27. Februar und am 20. und 31. März eines der Angriffsziele. Dabei forderte das am Ostersonnabend am 31. März erfolgte Bombardement auf die Johannesvorstadt über 80 Todesopfer. Bei wolkenlosem Himmel hatte die Royal Air Force die Möglichkeit des ungehinderten Angriffs auf die Stadt Aschersleben. Dies waren einige historische Schlagzeilen über die Stadt Aschersleben in den Jahren 1941 bis 1945 für Radio HBW, gesprochen von Jörg Buschmann.

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1: Heute gibt der Sommer noch mal ein spätes Intermezzo. Die Sonne bringt das Thermometer schon am Mittag auf 20 Grad. Es kommen dann einige Wolken dazu, es bleibt aber trocken und am Nachmittag werden bis zu 25 Grad erreicht. Am Mittwoch ist der Vormittag verregnet, der Himmel ist zugezogen, am Nachmittag kommt die Sonne raus und es ist trocken, die Temperaturen sind aber wieder bei nur 19 Grad. Der weitere Trend, bis Freitag bleibt es dann weitgehend niederschlagsfrei, der Sonnabend ist noch unschlüssig, das Quecksilber bewegt sich um die 20 Grad. Ich bin Steffen Erfurt, kommen Sie gut durch den Tag.

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1: Wir schreiben den 15. September 2026 und gratulieren ganz herzlich zum Geburtstag. Der erste Geburtstagsgruß bleibt in unserem Haus, denn unser ehemaliger Mitarbeiter Frank Luther feiert heute seinen Ehrentag. Wir gratulieren alle, wünschen alles, alles Gute und vor allen Dingen an erster Stelle beste Gesundheit. Nun können die Altersjubilare ihre Gratulationen hören. Die erste geht nach Alterode und ist dort für Klaus Glöckler zu seinem 75. bestimmt. In Aschers Leben geht es weiter. Wir wünschen Gesundheit, Zufriedenheit und Lebensfreude. Christel Gössel, Christa Hähnel, Ursula Klotz und Wolfgang Arlt zum jeweils 85. und Sonja Stefan zum 80. Ehrentag. In Groß-Schierstedt schauen wir vorbei und beglückwünschen ganz herzlich Dietmar Wolf zu seinem schönen 70-jährigen Geburtstag. In Güsten wünschen wir alles Gute Horst Escheberg zum 75. Wiegenfest, in der Stadt Hettstedt Helga Kunde zum 90. Ehrentag und Klaus-Peter Weiland zum 85. Geburtstag. Alles Gute wünschen wir in Löderburg Ute Wegner zum 70. In Rheinstedt Karl-Heinz Schöffler zum 90. In Schackstedt Regina Kurt zum 75. Geburtstag. Alles Liebe und Gute schicken wir nun nach Schadeleben an Marga Schmidt zu ihrem 80. Nach Stassfurt an Jürgen Lessing auch zu seinem 80. und nach Welpsleben an Wiltraut Burkhardt zum 85. Jahrestag. Zwei Gratulationen haben wir noch. Die erste geht nach Westdorf und ist dort für Axel Schmidt zu seinem 70. Und die zweite und somit letzte geht nach Widerstedt und ist dort für Renate Rammler zu ihrem 75. bestimmt. Einen schönen Tag im Kreise ihrer Lieben und alles Gute wünscht allen Genannten und natürlich auch den vielen ungenannten Jubilaren. Gerda Karl vom Radio HBW-Team.
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1: 9 Uhr.
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3: Heute kann sich die Sonne im Laufe des Tages nur wenig gegen die Wolken durchsetzen. Der Regen bleibt aus und die Höchstwerte liegen bei 25 Grad. Heute Abend ist der Himmel überwiegend bewölkt und die Temperaturen sinken auf 20 Grad ab. Morgen ist es am Tage meist bewölkt. Zeitweise kann es dann Regenschauer und auch Gewitter geben. Das Thermometer zeigt maximal 20 Grad an. Der weitere Trend. In den kommenden Tagen geht es mit einer Mischung aus Sonne und Wolken weiter. Vereinzelt kann es etwas regnen und die Temperaturen erreichen Werte um die 19 Grad. Einen schönen Tag wünscht Ihnen Vanessa Heinel.
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1: Die neue Zwingerstraße in Stassfurt. Heutzutage sind Straßennamen für eine Orientierung im Straßennetz unentbehrlich. Straßen erzählen aber auch Geschichten und sind so entscheidender Bestandteil der Chronik einer Stadt. Die neue Zwingerstraße erzählt uns durch ihren Namen etwas über die ehemalige Stadtbefestigung von Stassfurt. Schließlich handelt es sich bei einem Zwinger um ein zwischen zwei Wehrmauern gelegenes offenes Areal. Das so entstandene Areal diente der Verteidigung. Zwingeranlagen wurden im Mittelalter und in der frühen Neuzeit als Verstärkung von Burgen und Stadtmauern errichtet. Die neue Zwingerstraße in Stassfurt befindet sich im westlichen Bereich der Stadtmauer, dort wo einst der Eulenturm stand. Die errichteten Wohnhäuser stehen heute noch teilweise mit ihrer Rückfront direkt an der Stadtmauer. Die neue Zwingerstraße beschreibt vom Großen Markt aus einen Halbbogen vorbei an dem Brandhof, der Rathausstraße, der Reitbahn, bis sie dann in der Kottenstraße mündet. Sie hörten einen kleinen Bericht über die neue Zwingerstraße in Stassfurt, gesprochen von Gerda Karl für Radio HBW.

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2: Heute gibt der Sommer noch mal ein spätes Intermezzo. Die Sonne bringt das Thermometer schon am Mittag auf 20 Grad. Es kommen dann einige Wolken dazu, es bleibt aber trocken und am Nachmittag werden bis zu 25 Grad erreicht. Am Mittwoch ist der Vormittag verregnet, der Himmel ist zugezogen, am Nachmittag kommt die Sonne raus und es ist trocken, die Temperaturen sind aber wieder bei nur 19 Grad. Der weitere Trend, bis Freitag bleibt es dann weitgehend niederschlagsfrei, der Sonnabend ist noch unschlüssig, das Quecksilber bewegt sich um die 20 Grad. Ich bin Steffen Erfurt, kommen Sie gut durch den Tag.

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1: Le Moribund heißt das Lied. Geschrieben hat es ein Belgier im Jahr 1961. Kein Wunder, dass das kein Hit wurde, denkt Terry Jacks, als er den Song Anfang der 70er Jahre das erste Mal hört. Wer will schon die morbiden Gedanken eines Todkranken hören? Doch Terrys Meinung ändert sich schlagartig, als kurz darauf ein naher Freund plötzlich stirbt. Der Song bekommt für den kanadischen Musiker mit einem Mal eine sehr persönliche Bedeutung. Als die Beach Boys sich von Terry Rat für ein neues Album holen, bittet er sie im Gegenzug, den Song in englischer Übersetzung aufzunehmen. Die Strandjungs tun ihm den Gefallen, doch veröffentlichen wollen sie das Lied nicht. Zu morbid, lautet auch ihr Urteil. Also spielt Terry den Song selbst ein. Doch an eine Veröffentlichung traut er sich erst ein Jahr später, nachdem sein Zeitungsbote das Lied jeden Morgen bei ihm gehört und für gut befunden hat. Es ist das Jahr 1974. Der Schreiber des Originals, der Belgier Jacques Brel, ist inzwischen unheilbar an Lungenkrebs erkrankt und hat sich zum Sterben in die Südsee zurückgezogen, als Terry Jacks den Song in die Charts bringt. Und er macht damit Brels morbides Chanson zur erfolgreichsten kanadischen Single der 70er Jahre. Seasons in the Sun.

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1: 10 Uhr.
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3: Heute kann sich die Sonne im Laufe des Tages nur wenig gegen die Wolken durchsetzen. Der Regen bleibt aus und die Höchstwerte liegen bei 25 Grad. Heute Abend ist der Himmel überwiegend bewölkt und die Temperaturen sinken auf 20 Grad ab. Morgen ist es am Tage meist bewölkt. Zeitweise kann es dann Regenschauer und auch Gewitter geben. Das Thermometer zeigt maximal 20 Grad an. Der weitere Trend. In den kommenden Tagen geht es mit einer Mischung aus Sonne und Wolken weiter. Vereinzelt kann es etwas regnen und die Temperaturen erreichen Werte um die 19 Grad. Einen schönen Tag wünscht Ihnen Vanessa Heinel.
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1: Die Magdeburger Straße in Quedlinburg. Diese Straße führt aus Quedlinburg heraus in Richtung Magdeburg. Das heißt, also es geht von der Rathenaustraße an der Bodebrücke in Richtung Osten bis zur Stadtgrenze. Vor dem Bau der Bundesstraße B6N war die Magdeburger Straße in Quedlinburg Teil der alten Bundesstraße B6. Die Bebauung erfolgte nach 1862 im Rahmen des Eisenbahnbaues. Der Straßenzug bestand schon lange vor dem Mittelalter. Früher war es eine alte Heerstraße. Als bedeutende Industriebauten sind hier neben Autohäusern, einer Tankstelle und der Agentur für Arbeit das Möbelwerk und das Heizhaus für den Klärs zu nennen.

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1: Heute gibt der Sommer noch mal ein spätes Intermezzo. Die Sonne bringt das Thermometer schon am Mittag auf 20 Grad. Es kommen dann einige Wolken dazu, es bleibt aber trocken und am Nachmittag werden bis zu 25 Grad erreicht. Am Mittwoch ist der Vormittag verregnet, der Himmel ist zugezogen, am Nachmittag kommt die Sonne raus und es ist trocken, die Temperaturen sind aber wieder bei nur 19 Grad. Der weitere Trend, bis Freitag bleibt es dann weitgehend niederschlagsfrei, der Sonnabend ist noch unschlüssig, das Quecksilber bewegt sich um die 20 Grad. Ich bin Steffen Erfurt, kommen Sie gut durch den Tag.

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1: Ich begrüße Sie recht herzlich zu den Freizeittipps am Dienstag und die gibt's heute mit mir, Vanessa Heinl. Starten wir gleich mit dem Zuckertütenkonzert in Köthen. Die Kinder der musikalischen Früherziehung, junge Solisten und Ensembles der Musikschule Köthen musizieren für alle Vorschul- und Grundschulkinder und ihren Familien. Und das dieses Jahr erstmals auf ganz großer Bühne. Damit alle Kinder daran teilnehmen können, übernimmt der Förderverein der Musikschule die Kartenkosten für alle bis einschließlich 18 Jahre. Diese gibt es nur vorab in der dortigen Touristinformation. Das Zuckertütenkonzert im Johann Sebastian Bach Saal in Köthen ist am Donnerstag um 17 Uhr. Olaf Schubert kommt nach Ilsenburg und er hat auch ein Problem, nämlich die Welt. Er will sie verändern und umformen. Meinetwegen kann sie rund bleiben, sagt er, doch abgesehen davon herrscht Handlungsbedarf. Es wäre ihm ein leichtes, 2 Stunden Missstände anzuprangern, doch dazu fehlt ihm die Zeit. Er muss ja auch noch singen. Olaf Schubert gastiert stilecht im Rompenpolunder am Donnerstag um 19.30 Uhr in der Ilsenburger Harzlandhalle. In Blankenburg gibt's einen Vortrag über Fledermäuse. Wie gelingt den Fledermäusen ihr lautloser Flug? Welche Spezies sind in Sachsen-Anhalt heimisch? Und wie lässt sich ihr Lebensraum schützen? Der Vortrag bietet spannende Einblicke in die Welt der nachtaktiven Säugetiere und beleuchtet die Artenvielfalt, das Verhalten und Schutzkonzepte, von globalen Ansätzen bis hin zu regionalen Maßnahmen. Im Anschluss an den Vortrag soll ein Flattertier eingefangen werden, um es von ganz nahem zu betrachten. Referent ist Dr. Markus Fritze, Leiter der Kompetenzstelle Fledermausschutz Sachsen-Anhalt und der Vortrag beginnt am Freitag um 18.30 Uhr im Großen Schloss Blankenburg. Die Staßfurter Lachnacht geht in die dritte Runde. An diesem Abend stehen gleich 5 Künstler mit unterschiedlichen Blickwinkeln auf Alltag und Gesellschaft auf der Bühne. René Südow widmet sich den vielen Phrasen, die die gesellschaftlichen Debatten prägen. Mia Pitroffs Beobachtungen entstehen zwischen Provinz und Großstadt. Werner Mommsen bringt norddeutschen Humor und seine Klappmaulfigur mit. Jens Heinrich Klaassen ergänzt den Abend mit musikalischer Comedy. Die Moderation übernimmt Jonas Greiner. Er verbindet aktuelle Themen mit ironischer Gesellschaftskritik und Geschichten aus dem Alltag. 5 unterschiedliche Formen des Humors bei der Staßfurter Lachnacht am Freitag um 19.30 Uhr im Salzlandtheater. In Hohenerxleben wird ein Malseminar angeboten. In diesem Malseminar mit dem Titel »Vom Foto zum Bild« lernen Sie, welche Motive sich als Ausgangspunkt für ein Bild eignen und welche eher nicht. Außerdem erfahren Sie, welche Schritte der Vereinfachung wichtig sind, damit ein Bild eine klare Aussage bekommt. All das und noch mehr lernen Sie am Samstag beim Malseminar von 10 bis 18 Uhr. Anmelden können Sie sich unter 039 259 89031. Die Oldie-Nacht in Ilsenburg ist ein einmaliges Konzert mit den Originalstars der 60er und 70er Jahre. Mit dabei unter anderem Clearwater Creedence Revival, Dozie Beaky, Mick und Titch und John Kincaid. Ein Abend für Oldie-Fans am Sonnabend um 19.30 Uhr in der Harzlandhalle Ilsenburg. Und zu guter Letzt kommt Jürgen von der Lippe nach Aschersleben. Wie bei allen vorherigen 15 Büchern werden die Fans ihren Spaß haben und die Nicht-Fans die zahlreichen sprachlichen Finessen übersehen. Ganz nach Goethe, ein jeder hört nur das, was er versteht. Der Titel Sextext Sextet ist Zungen- und Eisbrecher zugleich, mal zeitlos, mal geistlos, auf jeden Fall mit Präferenz auf genitalreferenzielle Themen, wie Jürgen von der Lippe meint. Der Comedian und Entertainer mit der Vorliebe für Fremdwörter ist im Aschersleben Besteronhaus zu erleben, am Sonntag um 19 Uhr. Und damit sind wir auch am Ende unserer Freizeittipps. Ich wünsche Ihnen einen schönen Dienstag. Im Studio war Vanessa Heinl.
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2: Heute kann sich die Sonne im Laufe des Tages nur wenig gegen die Wolken durchsetzen. Der Regen bleibt aus und die Höchstwerte liegen bei 25 Grad. Heute Abend ist der Himmel überwiegend bewölkt und die Temperaturen sinken auf 20 Grad ab. Morgen ist es am Tage meist bewölkt. Zeitweise kann es dann Regenschauer und auch Gewitter geben. Das Thermometer zeigt maximal 20 Grad an. Der weitere Trend. In den kommenden Tagen geht es mit einer Mischung aus Sonne und Wolken weiter. Vereinzelt kann es etwas regnen und die Temperaturen erreichen Werte um die 19 Grad. Einen schönen Tag wünscht Ihnen Vanessa Heinl.
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2: Mein Konzert war gerade vorbei. Ein letzter Schluck noch auf den

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Herrliche Gegend. Man guckt rechts und links ut den Bus. Eine schöne Fahrt. 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An anderen Morgen war das erste Mal ja schon da. Ich sorgte mit dem Tänenputztuch die ganze Tasche voll mit Parfümsachen, die man der Hose ja nicht benutzt. 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Die Tube abgemerkt und an die roten Batzen auf die Barste drückt. Die Schnute ab und den Rinn, damit dreimal hin und her geschubbelt, da ging es plötzlich nicht mehr. Es war alles steinhart in die Mühle geworden. 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Der Jodlerabend rückte ran. Jeder konnte daran teilnehmen. Aber was sollen wir Flachland-Tiroler denn da schon für eine Chance haben? Von unserer Gruppe wurde beschlossen, dass ich jodeln sollte. In mein ganzes Leben habe ich schon viel gemacht, aber gejodelt habe ich noch nie. 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Da krieg ich schon mal die ersten Manschetten. 10 Personen sollten nach vorne kommen, egal ob Frauen oder Männer. 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Da stunden zwei, waren nun alle 10, 4 Frauen und 6 Männer. Die Jury war auch da. Ich war an dritter Stelle vorgesehen. Rechts neben mich stunden 2 Frauen und links auch 2 Frauen. Ich war gut abgehoben. Der Kapelle war auch da. Das Mikrofon wurde jetzt durch den Kapellmeister nach vorne gebracht. Jeder musste seinen Namen sehen und wo er herkam. Ich habe dann laut ins Mikrofon gebrüllt. Ich bin der Hujo, komme ut Kostet, ut der ehemalige DDR. 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

0: 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Er spielte in der Musikkapelle und sung im Chor mit. 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
1: Auch wenn immer mal größere Wolken durchziehen, ist es doch eher freundlich und trocken. Später am Abend klart es auf. Es wird nochmal warm mit 25 Grad. Die Nacht ist zunächst auch sternklar. Zum Morgen hin bewölkt es sich und die Temperaturen liegen bei milden 17 Grad. Morgen früh wird es zeitweise nass. Der Nachmittag ist dann niederschlagsfrei und manchmal auch sonnig. Es wird aber wieder kühler mit maximal 20 Grad. Der weitere Trend, so sind dann auch die nächsten Tage ab und zu etwas Sonne und meist trocken. Die Nächte werden auch wieder kühler mit 11 Grad. Tagsüber bleiben wir bei etwa 20 Grad. Einen angenehmen Tag wünscht Ihnen Steffen Erfurt.
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3: Hallo aus Tauschers Plattenkiste, sagt der Alex. Eine zeitlos schöne Farbe bemalt unsere Musik hier weiter. Das Blau in all seinen Schattierungen. Und damit nun weiter im zweiten Teil der Blaulieder aus meinem Archiv. Viel Spaß!

fliegen sie langsam und leise davon, die zwei blauen Luftballons. Das war Jiří Popa im Jahr 1959. Der Vorname verrät es, weil man vielleicht ja an Jiří Korn erinnert wird. Jiří Popa stammte aus Tschechien, 1930 in Prag geboren. Schon als kleiner Junge sang er im Prager Kinderchor und eigentlich wollte er Sportler werden, spielte erstmal Eishockey. Doch durch einen Unfall auf dem Eis kam er zum Gesang zurück. Was für ein Glück in diesem Moment dann doch langfristig gesehen. Und da kommt eben noch ein dritter bekannter Jiří aus, der damals dann schon GSSR ins Spiel. Der Orchesterleiter Jiří Prochazka. Er entdeckte nämlich diesen jungen Mann, also Jiří Popa mit dieser wohlklingenden Baritonstimme für den Schlager und engagierte ihn für sein Orchester. Das war im Jahr 1953 der Fall und 5 Jahre lang sang Popa da in diesem Orchester, lernte parallel auch Deutsch und konnte damit auch bald schon die ersten Platten auf Deutsch aufnehmen. Jiří Popa trat nämlich oft in der DDR auf und diese Aufnahme von diesen zwei blauen Luftballons von Jiří Popa war sein Debüt gewesen beim damaligen DDR-Plattenlabel Amiga. Und falls uns jemand hört, der in frühen DDR-Jahren schon ein Radio besaß, dann erinnert er sich vielleicht ja noch an die Sendung Ein Koffer voll Musik, die damals einmal aus Prag, einmal aus Ost-Berlin ausgestrahlt wurde. Und darin wurden Musiken beider Länder vorgestellt. Also eine richtige kleine Telebrücke, eine Eurovision zwischen DDR und GSSR. Die Sendung Ein Koffer voll Musik passte auch zu unserer Sendung hier. Ja, seine Karriere brach dann sehr schnell ab. Und zwar war es so, dass Jiří Popa sich für den sogenannten Prager Frühling, Pražské jaro, stark gemacht hatte. Das war dieser Volksaufstand in der damaligen GSSR Anfang der 60er Jahre. Ein Volksaufstand gegen das Regime, aber auch eben gegen die damalige sowjetische Besatzung. Jiří Popa, er starb im Jahr 2013 in der Schweiz. Und hier ist aus dem damaligen Jugoslawien der in Deutschland so beliebte und angehimmelte Mr. Morgan ein Lied über seine Heimat und das Meer in Kroatien. Musik.

Ivo Rovic, ewig blaue Adria. Ja, direkt an der blauen Adria im Garten des legendären Hotels Qvarna in Opatija. Da steht eine kleine Büste als Erinnerung an diesen Mann mit der Schmusestimme, Ivo Rovic. Sein Landsmann, wenn man es als Jugoslawe sieht, ist Bata Ilic, der aber im serbischen Teil des Landes geboren wurde, in Belgrad, heute natürlich das unabhängige Serbien. Bata Ilic, er schwärmte von der Mikaela, er war mit der Balalaika der König auf Jamaika. Die schwarze Madonna hatte es ihm angetan und wenn man ihn fragte, was denn sein Glück ist, dann kam diese hier, summend chorbegleitete Antwort. Jalla.

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Bata Ilic, das Glück ist blau. Ganz genau. Denn Sie können sich glücklich schätzen, meine Damen und Herren, solch eine musikalische blaue Stunde hier zu erleben in Tauscher als Plattenkiste, der Kultserie auf dieser Welle.

Margot Eskens im Jahr 1963 die blaue Stunde, also die Zeit vor Sonnenuntergang beziehungsweise vor dem Sonnenaufgang, in der eben das Blau des Himmels dominiert, weil die Sonne noch so tief steht, sie ist gar nicht aufgegangen und da eben der blaue Himmel. Kennen wir alle, gerade auch im Urlaub, wenn wir Zeit haben, mal diesen blauen Himmel dann auch zu beobachten und weil er da auch meist blau ist, etwas blauer als zu Hause vielleicht ja auch. Ich finde eben gerade abends aber sehr, sehr romantisch die blaue Stunde. Es ist die Zeit, in der sich Liebende ja gerne umschlingen und dann zum Firmament schauen oder indem man einfach die Zeit nutzt, indem man seinen Gedanken freien Lauf lässt, wie dieser Musiker hier.

Die blaue Stunde, hier besungen von Horst Winter, eine Melodie aus der Feder von Robert Stolz, geschrieben für den Film Schicksal mit Musik. Die blaue Stunde wird uns später noch gesungen schlagen, jetzt kommt sie zart auf dem Klavier, denn es sitzt ein Blondschopf im blauen Anzug am Piano, Richard Kleidermann.

0: Richard Kleidermann mit der Komposition Die blaue Stunde. Sie steht ja für Ruhe, für Melancholie, Romantik, Tiefe und Magie. Ja, und wir lassen den Blick noch ein wenig gedankenverflossen Richtung Himmel und legen gleich neue Scheiben aus Schellack und Vinyl auf. Gleiche Stelle, gleiche Welle, auf alle Fälle, denn ciao, sagt der Alex. Und wie immer, auf Weiterhören.
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5: Wir schreiben den 15. September 2026 und gratulieren ganz herzlich zum Geburtstag. Der erste Geburtstagsgruß bleibt in unserem Haus, denn unser ehemaliger Mitarbeiter Frank Luther feiert heute seinen Ehrentag. Wir gratulieren alle, wünschen alles, alles Gute und vor allen Dingen an erster Stelle beste Gesundheit. Nun können die Altersjubilare ihre Gratulationen hören. Die erste geht nach Alterode und ist dort für Klaus Glöckler zu seinem 75. bestimmt. In Aschers Leben geht es weiter. Wir wünschen Gesundheit, Zufriedenheit und Lebensfreude. Christel Gössel, Christa Hähnel, Ursula Klotz und Wolfgang Arlt zum jeweils 85. und Sonja Stefan zum 80. Ehrentag. In Groß-Schierstedt schauen wir vorbei und beglückwünschen ganz herzlich Dietmar Wolf zu seinem schönen 70-jährigen Geburtstag. In Güsten wünschen wir alles Gute Horst Escheberg zum 75. Wiegenfest. In der Stadt Hettstedt Helga Kunde zum 90. Ehrentag und Klaus-Peter Weiland zum 85. Geburtstag. Alles Gute wünschen wir in Löderburg Ute Wegner zum 70. In Rheinstedt Karl-Heinz Schöffler zum 90. In Schackstedt Regina Kurt zum 75. Geburtstag. Alles Liebe und Gute schicken wir nun nach Schadeleben an Marga Schmidt zu ihrem 80. Nach Stassfurt an Jürgen Lessing auch zu seinem 80. und nach Welpsleben an Wiltraut Burkhardt zum 85. Jahrestag. Zwei Gratulationen haben wir noch. Die erste geht nach Westdorf und ist dort für Axel Schmidt zu seinem 70. Und die zweite und somit letzte geht nach Widerstedt und ist dort für Renate Rammler zu ihrem 75. bestimmt. Einen schönen Tag im Kreise ihrer Lieben und alles Gute wünscht allen Genannten und natürlich auch den vielen ungenannten Jubilaren. Gerda Karl vom Radio HBW-Team.
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3: Von den Wolken muss man sich nicht stören lassen, die Sonne lässt sich nicht vertreiben, trocken bleibt es auch und am Abend zeigen sich die Sterne. Die Höchstwerte liegen nochmal bei 25 Grad. In der Nacht bewölkt es sich langsam, das Thermometer zeigt Frühtemperaturen von 17 Grad. Und morgen gibt es am Vormittag hier und da Regen, am Nachmittag zeigt sich die Sonne und es ist trocken. Bei 20 Grad ist morgen auf dem Thermometer Schluss. Der weitere Trend, es bleibt bei trockenem, manchmal sonnigem Wetter. Nachts ist es mit 11 Grad wieder kühler. Die Höchstwerte liegen am Tage bei etwa 20 Grad. Ich bin Steffen Erfurt und wünsche einen schönen Tag.
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Morgens dafür sorgen, dass die Kinder in die Kita oder Schule kommen, tagsüber den Terminkalender abarbeiten und hinterher noch schnell einkaufen, kochen und die Wohnung sauber machen. Da ist dann keine Zeit mehr, um an sich zu denken. Warum man aber unbedingt Selbstfürsorge betreiben sollte, erklärt uns Chefredakteurin Anne Bärbel-Köhle vom Apotheken

0: Urlaub erinnert.
1: Das hört sich einfach an, aber wie soll das bei chronisch Kranken, wie zum Beispiel Diabetikern, funktionieren? Die müssen sich täglich ohnehin mehr Zeit nehmen, um Blutzucker zu messen, Medikamente einzunehmen, um sich zu bewegen.
0: Diabetiker sollten sich unbedingt die Zeit für sich nehmen. Und auch da würde ich versuchen, den Blickwinkel zu verändern, dahingehend, dass ich nicht etwa sage, ich muss zum Beispiel zum Arzt gehen, sondern es ist eine Investition in die Zukunft und eine Investition in meine Gesundheit.
1: Wie soll man aber Zeit für sich finden, wenn der Alltagsstress überhand nimmt?
0: Ich finde es wichtig, sich täglich bewusst kleine Zeitinseln zu schaffen und die genauso ernst zu nehmen wie andere Termine. Mir persönlich hilft zum Beispiel nach der Arbeit kurz spazieren zu gehen. Da bin ich für mich und kann vom Tag runterkommen.

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2: Auch wenn immer mal größere Wolken durchziehen, ist es doch eher freundlich und trocken. Später am Abend klart es auf. Es wird nochmal warm mit 25 Grad. Die Nacht ist zunächst auch sternklar. Zu morgen hin bewölkt es sich und die Temperaturen liegen bei milden 17 Grad. Morgen früh wird es zeitweise nass. Der Nachmittag ist dann niederschlagsfrei und manchmal auch sonnig. Es wird aber wieder kühler mit maximal 20 Grad. Der weitere Trend, so sind dann auch die nächsten Tage, ab und zu etwas Sonne und meist trocken. Die Nächte werden auch wieder kühler mit 11 Grad. Tagsüber bleiben wir bei etwa 20 Grad. Einen angenehmen Tag wünscht Ihnen Steffen Erfurt.

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1: Ich begrüße Sie recht herzlich zu den Freizeittipps am Dienstag und die gibt's heute mit mir, Vanessa Heinl. Starten wir gleich mit dem Zuckertütenkonzert in Köthen. Die Kinder der musikalischen Früherziehung, junge Solisten und Ensembles der Musikschule Köthen musizieren für alle Vorschul- und Grundschulkinder und ihren Familien. Und das dieses Jahr erstmals auf ganz großer Bühne. Damit alle Kinder daran teilnehmen können, übernimmt der Förderverein der Musikschule die Kartenkosten für alle bis einschließlich 18 Jahre. Diese gibt es nur vorab in der dortigen Touristinformation. Das Zuckertütenkonzert im Johann Sebastian Bach Saal in Köthen ist am Donnerstag um 17 Uhr. Olaf Schubert kommt nach Ilsenburg und er hat auch ein Problem, nämlich die Welt. Er will sie verändern und umformen. Meinetwegen kann sie rund bleiben, sagt er, doch abgesehen davon herrscht Handlungsbedarf. Es wäre ihm ein leichtes, 2 Stunden Missstände anzuprangern, doch dazu fehlt ihm die Zeit. Er muss ja auch noch singen. Olaf Schubert gastiert stilecht im Rompenpolunder am Donnerstag um 19.30 Uhr in der Ilsenburger Harzlandhalle. In Blankenburg gibt's einen Vortrag über Fledermäuse. Wie gelingt den Fledermäusen ihr lautloser Flug? Welche Spezies sind in Sachsen-Anhalt heimisch? Und wie lässt sich ihr Lebensraum schützen? Der Vortrag bietet spannende Einblicke in die Welt der nachtaktiven Säugetiere und beleuchtet die Artenvielfalt, das Verhalten und Schutzkonzepte, von globalen Ansätzen bis hin zu regionalen Maßnahmen. Im Anschluss an den Vortrag soll ein Flattertier eingefangen werden, um es von ganz nahem zu betrachten. Referent ist Dr. Markus Fritze, Leiter der Kompetenzstelle Fledermausschutz Sachsen-Anhalt, und der Vortrag beginnt am Freitag um 18.30 Uhr im Großen Schloss Blankenburg. Die Staatsfurter Lachnacht geht in die dritte Runde. An diesem Abend stehen gleich 5 Künstler mit unterschiedlichen Blickwinkeln auf Alltag und Gesellschaft auf der Bühne. René Südow widmet sich den vielen Phrasen, die die gesellschaftlichen Debatten prägen. Mia Pitros Beobachtungen entstehen zwischen Provinz und Großstadt. Werner Mommsen bringt norddeutschen Humor und seine Klappmaulfigur mit. Jens Heinrich Klaassen ergänzt den Abend mit musikalischer Comedy. Die Moderation übernimmt Jonas Greiner. Er verbindet aktuelle Themen mit ironischer Gesellschaftskritik und Geschichten aus dem Alltag. 5 unterschiedliche Formen des Humors bei der Staatsfurter Lachnacht am Freitag um 19.30 Uhr im Salzlandtheater. In Hohenergsleben wird ein Malseminar angeboten. In diesem Malseminar mit dem Titel Vom Foto zum Bild lernen Sie, welche Motive sich als Ausgangspunkt für ein Bild eignen und welche eher nicht. Außerdem erfahren Sie, welche Schritte der Vereinfachung wichtig sind, damit ein Bild eine klare Aussage bekommt. All das und noch mehr lernen Sie am Samstag beim Malseminar von 10 bis 18 Uhr. Anmelden können Sie sich unter 039-259-89031. Die Oldie-Nacht in Ilsenburg ist ein einmaliges Konzert mit den Originalstars der 60er und 70er Jahre. Mit dabei unter anderem Clearwater Creedence Revival, Dozy Beaky, Mick und Titch und John Kincaid. Ein Abend für Oldie-Fans am Sonnabend um 19.30 Uhr in der Harzlandhalle Ilsenburg. Und zu guter Letzt kommt Jürgen von der Lippe nach Aschersleben. Wie bei allen vorherigen 15 Büchern werden die Fans ihren Spaß haben und die Nicht-Fans die zahlreichen sprachlichen Finessen übersehen. Ganz nach Goethe, ein jeder hört nur das, was er versteht. Der Titel Sextext Sextet ist Zungen- und Eisbrecher zugleich, mal zeitlos, mal geistlos, auf jeden Fall mit Präferenz auf genitalreferenzielle Themen, wie Jürgen von der Lippe meint. Der Comedian und Entertainer mit der Vorliebe für Fremdwörter ist im Aschersleben der Besteronhaus zu erleben, am Sonntag um 19 Uhr. Und damit sind wir auch am Ende unserer Freizeittipps. Ich wünsche Ihnen einen schönen Dienstag. Im Studio war Vanessa Heinl.
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2: 13 Uhr.
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4: Von den Wolken muss man sich nicht stören lassen. Die Sonne lässt sich nicht vertreiben. Trocken bleibt es auch und am Abend zeigen sich die Sterne. Die Höchstwerte liegen nochmal bei 25 Grad. In der Nacht bewölkt es sich langsam. Das Thermometer zeigt Frühtemperaturen von 17 Grad. Und morgen gibt es am Vormittag hier und da Regen. Am Nachmittag zeigt sich die Sonne und es ist trocken. Bei 20 Grad ist morgen auf dem Thermometer Schluss. Der weitere Trend, es bleibt bei trockenem, manchmal sonnigem Wetter. Nachts ist es mit 11 Grad wieder kühler. Die Höchstwerte liegen am Tage bei etwa 20 Grad. Ich bin Steffen Erfurt und wünsche einen schönen Tag.
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1: Auch wenn immer mal größere Wolken durchziehen, ist es doch eher freundlich und trocken. Später am Abend klart es auf. Es wird nochmal warm mit 25 Grad. Die Nacht ist zunächst auch sternenklar. Zu morgen hin bewölkt es sich und die Temperaturen liegen bei milden 17 Grad. Morgen früh wird es zeitweise nass. Der Nachmittag ist dann niederschlagsfrei und manchmal auch sonnig. Es wird aber wieder kühler mit maximal 20 Grad. Der weitere Trend, so sind dann auch die nächsten Tage, ab und zu etwas Sonne und meist trocken. Die Nächte werden auch wieder kühler mit 11 Grad. Tagsüber bleiben wir bei etwa 20 Grad. Einen angenehmen Tag wünscht Ihnen Steffen Erfurt.

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1: 14 Uhr.
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3: Von den Wolken muss man sich nicht stören lassen, die Sonne lässt sich nicht vertreiben, trocken bleibt es auch und am Abend zeigen sich die Sterne. Die Höchstwerte liegen nochmal bei 25 Grad. In der Nacht bewölkt es sich langsam, das Thermometer zeigt Frühtemperaturen von 17 Grad. Und morgen gibt es am Vormittag hier und da Regen, am Nachmittag zeigt sich die Sonne und es ist trocken. Bei 20 Grad ist morgen auf dem Thermometer Schluss. Der weitere Trend, es bleibt bei trockenem, manchmal sonnigem Wetter. Nachts ist es mit 11 Grad wieder kühler. Die Höchstwerte liegen am Tage bei etwa 20 Grad. Ich bin Steffen Erfurt und wünsche einen schönen Tag.
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1: Die Solequelle im düsteren Tal. Erstmals erwähnt wurde diese Calcium-Solequelle in Suderode, die heute Beringer Quelle genannt wird, im Jahre 1480. Aber zwischen Erwähnung und Entdeckung können viele, viele Jahre liegen. Der Sage nach weidete einmal ein Hirte seine Rinderherde im düsteren Tal. Dort war ein guter Weidegrund, weil es viel nahrhaftes Kraut gab und die Kühe darum gute Milch gaben. Als der Hirte eines Tages seine Herde heimtreiben wollte, bemerkte er, dass ihm ein Stück Vieh fehlte. Doch alles Rufen und Suchen war vergeblich. Schon bald wurde es dunkel. Doch gleich am nächsten Morgen machte sich der Hirte wieder auf die Suche. Er fand seine Kuh in einem Wasserloch am Hange des düsteren Berges. Mit aller Kraft zog er das Tier heraus und, siehe da, es war ganz weiß. Verwundert begutachtete der Hirte seine Kuh und nahm eine Kostprobe von der weißen Farbe, welche die Kuh über und über bedeckte. Salz war es, was der Kuh die weiße Farbe gab. Die Kuh hatte sich in der warmen Sohle gesuhlt und schnell war das Wasser verdunstet. So wurde die Calcium-Sohle-Quelle in Suderode entdeckt. Der Hirte aber behielt die Quelle lange geheim, denn Salz war damals ein kostbares Gut und er hatte nie wieder Sorgen in seinem Leben. Das war ein Bericht über die Sohle-Quelle im düsteren Tal, gesprochen von Annette Kunert für Radio HBW.

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1: Auch wenn immer mal größere Wolken durchziehen, ist es doch eher freundlich und trocken. Später am Abend klart es auf. Es wird nochmal warm mit 25 Grad. Die Nacht ist zunächst auch sternenklar. Zum Morgen hin bewölkt es sich und die Temperaturen liegen bei milden 17 Grad. Morgen früh wird es zeitweise nass. Der Nachmittag ist dann niederschlagsfrei und manchmal auch sonnig. Es wird aber wieder kühler mit maximal 20 Grad. Der weitere Trend, so sind dann auch die nächsten Tage, ab und zu etwas Sonne und meist trocken. Die Nächte werden auch wieder kühler mit 11 Grad. Tagsüber bleiben wir bei etwa 20 Grad. Einen angenehmen Tag wünscht Ihnen Steffen Erfurt.

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1: Der Kuhlemeyer Straßenroller in Aschersleben. Der Kuhlemeyer Straßenroller war ein Schwerlaststraßenroller im Dienste der Eisenbahn. Ende der 20er Jahre wurden Fahrzeuge gesucht, die große und besondere schwere Lasten vom Hersteller zum Verbraucher transportieren konnten. Der Ingenieur Johann Kuhlemeyer von der Deutschen Reichsbahn entwickelte ein geeignetes Transportmittel. Am 29. November 1931 wurde das fahrbare Anschlussgleis patentiert. Am 24. April 1933 hat man das Fahrzeug dem Anhalter Bahnhof in Berlin, der Presse und den zukünftigen Nutzern vorgestellt. Die Firma Billetter und Klunz aus Aschersleben war mit dabei und bestellte ein solches Fahrzeug. Die Deutsche Reichsbahn führte einen einjährigen Versuchsbetrieb durch, um zu sehen, ob das Fahrzeug wirklich geeignet war. Der Stadtbaurat von Aschersleben, Dr. Heckner, gab alle befestigten Straßen und Plätze für den Straßenroller frei. Es wurde getestet, vierachsige Eisenbahnwagen mit zwei Straßenrollern zu transportieren. Im Jahre 1934 kam der Straßenroller in drei weitere Städte. Ein Jahr später wurden bereits 6000 Eisenbahnfahrzeuge auf den Straßen transportiert. Am 10. Mai 1935 gab es für die Firma Billetter und Klunz die 500. Fahrt. Die Arbeiter, die gute Leistungen vollbracht hatten, bekamen eine hohe Auszeichnung. Als Dank durften sie mit dem Straßenroller die Olympiaglocke für die Olympiade 1936 von Bochum nach Berlin transportieren. Im Jahre 1964 wurde die Produktion von Straßenrollern eingestellt. Deshalb mussten die gut erhaltenen Roller von Aschersleben ab 1982 in Bernburg eingesetzt werden. Die WEMA besaß mindestens zwei dieser Roller für innerbetriebliche Einsätze. Als Zugmaschinen wurden in Aschersleben Henschel-Schwerlastzugmaschinen eingesetzt. Einen Großteil davon kaufte die Deutsche Reichsbahn. Nach dem Zweiten Weltkrieg verhinderte das Wirtschaftsembargo den Kauf von Ersatzteilen. Die Firma Tatra in der GSSR löste dieses Problem. Sie entwickelte aus dem schweren LKW Tatra eine schwere Zugmaschine. Durch ihren starken Motor von 185 PS bewältigten sie eine Anhängelast von 100 Tonnen. Diese Zugmaschine wurde im Jahre 1961 in der DDR eingeführt. Die Deutsche Reichsbahn, Spezialbetriebe und Kraftverkehrsbetriebe erhielten diese Zugmaschine. Erst in den 80er Jahren wurden sie durch die Typen Krass und Tatra 813 abgelöst. Die letzten Tatra 141 wurden um 1985 abgelöst und zerlegt. Er gehört heute dem Eisenbahnclub Aschersleben. Von den 7 existierenden Tatra-Zugmaschinen 141 sind noch von 5 Exemplaren die Standorte bekannt. Die Zugmaschine des Eisenbahnclubs ist die einzige in Sachsen-Anhalt. Der Club besitzt noch eine weitere Schwerlastzugmaschine, eine Tatra 813 6x6. Beide Maschinen zusammen, der Kuhlemeyer Straßenroller und die Schwerlastzugmaschine, dokumentieren die Geschichte des Straßenrollerverkehrs in der Stadt Aschersleben. Das war ein Bericht über den Kuhlemeyer Straßenroller in Aschersleben, gesprochen von Gerda Karl für Radio HBW.

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1: 15 Uhr.
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2: Von den Wolken muss man sich nicht stören lassen, die Sonne lässt sich nicht vertreiben, trocken bleibt es auch und am Abend zeigen sich die Sterne. Die Höchstwerte liegen nochmal bei 25 Grad. In der Nacht bewölkt es sich langsam, das Thermometer zeigt Frühtemperaturen von 17 Grad. Und morgen gibt es am Vormittag hier und da Regen, am Nachmittag zeigt sich die Sonne und es ist trocken. Bei 20 Grad ist morgen auf dem Thermometer Schluss. Der weitere Trend, es bleibt bei trockenem, manchmal sonnigem Wetter. Nachts ist es mit 11 Grad wieder kühler. Die Höchstwerte liegen am Tage bei etwa 20 Grad. Ich bin Steffen Erfurt und wünsche einen schönen Tag.
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1: Wie Till auf dem Seil gehen lernt. Alles Bitten und Betteln der Mutter half nichts. Till wollte kein vernünftiges Handwerk lernen. Er wollte lieber Gaukler werden und auf dem Jahrmarkt arbeiten. Er dachte sich, wenn er auf dem Seil tanzen könne, würde er viel Geld verdienen. Heimlich spannte er ein Seil im Dachboden und übte sich im Seiltanz. Doch seine Mutter erwischte ihn und wollte ihm die Flausen austreiben. Ein anderes Mal spannte Eulenspiegel ein Seil über den Fluss. Viele Leute sahen das Seil und eilten herbei.

sehr und er sagte zu sich selber: Euch zahle ich das Gespött noch heim. Sie hörten die Sage, wie Till Eulenspiegel auf dem Seil gehen lernt, gesprochen von Julia Blisse für Radio HBW.

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1: Auch wenn immer mal größere Wolken durchziehen, ist es doch eher freundlich und trocken. Später am Abend klart es auf. Es wird nochmal warm mit 25 Grad. Die Nacht ist zunächst auch sternenklar. Zum Morgen hin bewölkt es sich und die Temperaturen liegen bei milden 17 Grad. Morgen früh wird es zeitweise nass. Der Nachmittag ist dann niederschlagsfrei und manchmal auch sonnig. Es wird aber wieder kühler mit maximal 20 Grad. Der weitere Trend, so sind dann auch die nächsten Tage, ab und zu etwas Sonne und meist trocken. Die Nächte werden auch wieder kühler mit 11 Grad. Tagsüber bleiben wir bei etwa 20 Grad. Einen angenehmen Tag wünscht Ihnen Steffen Erfurt.

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1: Wir schreiben den 15. September 2026 und gratulieren ganz herzlich zum Geburtstag. Der erste Geburtstagsgruß bleibt in unserem Haus, denn unser ehemaliger Mitarbeiter Frank Luther feiert heute seinen Ehrentag. Wir gratulieren alle, wünschen alles, alles Gute und vor allen Dingen an erster Stelle beste Gesundheit. Nun können die Altersjubilare ihre Gratulationen hören. Die erste geht nach Alterode und ist dort für Klaus Glöckler zu seinem 75. bestimmt. In Aschers Leben geht es weiter. Wir wünschen Gesundheit, Zufriedenheit und Lebensfreude. Christel Gössel, Christa Hähnel, Ursula Klotz und Wolfgang Arlt zum jeweils 85. und Sonja Stephan zum 80. Ehrentag. In Groß Schierstedt schauen wir vorbei und beglückwünschen ganz herzlich Dietmar Wolf zu seinem schönen 70-jährigen Geburtstag. In Güsten wünschen wir alles Gute Horst Escheberg zum 75. Wiegenfest, in der Stadt Hettstedt Helga Kunde zum 90. Ehrentag und Klaus-Peter Weiland zum 85. Geburtstag. Alles Gute wünschen wir in Löderburg Ute Wegner zum 70. In Rheinstedt Karl-Heinz Schöffler zum 90. In Schackstedt Regina Kurt zum 75. Geburtstag. Alles Liebe und Gute schicken wir nun nach Schadeleben an Marga Schmidt zu ihrem 80. Nach Staßfurt an Jürgen Lessing auch zu seinem 80. und nach Welpsleben an Wiltraut Burkhardt zum 85. Jahrestag. Zwei Gratulationen haben wir noch. Die erste geht nach Westdorf und ist dort für Axel Schmidt zu seinem 70. Und die zweite und somit letzte geht nach Widerstedt und ist dort für Renate Rammler zu ihrem 75. bestimmt. Einen schönen Tag im Kreise ihrer Lieben und alles Gute wünscht allen Genannten und natürlich auch den vielen ungenannten Jubilaren. Gerda Karl vom Radio HBW-Team.
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3: 16 Uhr.
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5: Von den Wolken muss man sich nicht stören lassen, die Sonne lässt sich nicht vertreiben, trocken bleibt es auch und am Abend zeigen sich die Sterne. Die Höchstwerte liegen nochmal bei 25 Grad. In der Nacht bewölkt es sich langsam, das Thermometer zeigt Frühtemperaturen von 17 Grad. Und morgen gibt es am Vormittag hier und da Regen, am Nachmittag zeigt sich die Sonne und es ist trocken. Bei 20 Grad ist morgen auf dem Thermometer Schluss. Der weitere Trend, es bleibt bei trockenem, manchmal sonnigem Wetter. Nachts ist es mit 11 Grad wieder kühler. Die Höchstwerte liegen am Tage bei etwa 20 Grad. Ich bin Steffen Erfurt und wünsche einen schönen Tag.
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1: Der Platz des Friedens in Quedlinburg. Durch einen Beschluss der Stadtverordnetenversammlung am 27. Juli 1950 wurde der Platz am Brühl zum Platz des Friedens umbenannt. Diesen Namen trägt er auch heute noch. Der Platz wird vom Brühl sich entfernend von Einfamilienhäusern umrahmt und in seiner Mitte durch eine schöne Grünfläche ausgefüllt, die sich geschmackvoll an den Vorplatz der ehemaligen Brühlgaststätte anfügt. Die Brühlgaststätte, die für viele Quedlinburger und deren Gäste als Ausflugsgaststätte in guter Erinnerung geblieben ist, gibt es nicht mehr. Die Brühlgaststätte lag einmal idyllisch am Rand des Brühlparks, der mit seinen gepflegten Wegen und dem Spielplatz immer noch ein gern genutztes Ausflugsziel der Städter mit ihren Familien ist. Dies war ein Bericht über Straßennamen und ihre Herkunft, heute über den Platz des Friedens in Quedlinburg, gesprochen von Jörg Buschmann für Radio HBW.

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1: Auch wenn immer mal größere Wolken durchziehen, ist es doch eher freundlich und trocken. Später am Abend klart es auf. Es wird nochmal warm mit 25 Grad. Die Nacht ist zunächst auch sternklar. Zum Morgen hin bewölkt es sich und die Temperaturen liegen bei milden 17 Grad. Morgen früh wird es zeitweise nass. Der Nachmittag ist dann niederschlagsfrei und manchmal auch sonnig. Es wird aber wieder kühler mit maximal 20 Grad. Der weitere Trend, so sind dann auch die nächsten Tage ab und zu etwas Sonne und meist trocken. Die Nächte werden auch wieder kühler mit 11 Grad. Tagsüber bleiben wir bei etwa 20 Grad. Einen angenehmen Tag wünscht Ihnen Steffen Erfurt.

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1: Le Moribund heißt das Lied. Geschrieben hat es ein Belgier im Jahr 1961. Kein Wunder, dass das kein Hit wurde, denkt Terry Jacks, als er den Song Anfang der 70er Jahre das erste Mal hört. Wer will schon die morbiden Gedanken eines Todkranken hören? Doch Terrys Meinung ändert sich schlagartig, als kurz darauf ein naher Freund plötzlich stirbt. Der Song bekommt für den kanadischen Musiker mit einem Mal eine sehr persönliche Bedeutung. Als die Beach Boys sich von Terry Rat für ein neues Album holen, bittet er sie im Gegenzug, den Song in englischer Übersetzung aufzunehmen. Die Strandjungs tun ihm den Gefallen, doch veröffentlichen wollen sie das Lied nicht. Zu morbid, lautet auch ihr Urteil. Also spielt Terry den Song selbst ein. Doch an eine Veröffentlichung traut er sich erst ein Jahr später, nachdem sein Zeitungsbote das Lied jeden Morgen bei ihm gehört und für gut befunden hat. Es ist das Jahr 1974. Der Schreiber des Originals, der Belgier Jacques Brel, ist inzwischen unheilbar an Lungenkrebs erkrankt und hat sich zum Sterben in die Südsee zurückgezogen, als Terry Jacks den Song in die Charts bringt. Und er macht damit Brels morbides Chanson zur erfolgreichsten kanadischen Single der 70er Jahre. Seasons in the Sun.

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1: 17 Uhr.
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3: Von den Wolken muss man sich nicht stören lassen. Die Sonne lässt sich nicht vertreiben. Trocken bleibt es auch und am Abend zeigen sich die Sterne. Die Höchstwerte liegen nochmal bei 25 Grad. In der Nacht bewölkt es sich langsam. Das Thermometer zeigt Frühtemperaturen von 17 Grad. Und morgen gibt es am Vormittag hier und da Regen. Am Nachmittag zeigt sich die Sonne und es ist trocken. Bei 20 Grad ist morgen auf dem Thermometer Schluss. Der weitere Trend, es bleibt bei trockenem, manchmal sonnigem Wetter. Nachts ist es mit 11 Grad wieder kühler. Die Höchstwerte liegen am Tage bei etwa 20 Grad. Ich bin Steffen Erfurt und wünsche einen schönen Tag.
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0: Morgens dafür sorgen, dass die Kinder in die Kita oder Schule kommen, tagsüber den Terminkalender abarbeiten und hinterher noch schnell einkaufen, kochen und die Wohnung sauber machen. Da ist dann keine Zeit mehr, um an sich zu denken. Warum man aber unbedingt Selbstfürsorge betreiben sollte, erklärt uns Chefredakteurin Anne Bärbel-Köhle vom Apothekenmagazin Diabetes-Ratgeber.
1: Das ist unglaublich wichtig, einfach weil es gesund ist. Die meisten Menschen denken, es sei egoistisch, an sich zu denken. Das stimmt aber gar nicht. Denn eigentlich ist es ja ganz logisch, wenn man sich um sich selbst kümmert, dann hat man auch die Kraft, sich für andere einzusetzen. Und tut man das nicht, dann fehlt einem die Kraft.
0: Warum sollten wir die Sichtweise auf all unsere Termine und Aufgaben verändern?
1: Wir sind ja alle reichlich perfektionistisch, was unseren Alltag anbelangt, und denken ganz oft, ich muss noch das machen und das machen und das machen. Wie wäre es, sich zu überlegen, ich darf das machen? Denken wir zum Beispiel an die Ernährung. Sie probieren ein mediterranes Gericht aus, nicht weil es gesund ist oder schlank macht, sondern weil es sie an Urlaub erinnert.
0: Das hört sich einfach an, aber wie soll das bei chronisch Kranken, wie zum Beispiel Diabetikern, funktionieren? Die müssen sich täglich ohnehin mehr Zeit nehmen, um Blutzucker zu messen, Medikamente einzunehmen, um sich zu bewegen.
1: Diabetiker sollten sich unbedingt die Zeit für sich nehmen. Und auch da würde ich versuchen, den Blickwinkel zu verändern, dahingehend, dass ich nicht etwa sage, ich muss zum Beispiel zum Arzt gehen, sondern es ist eine Investition in die Zukunft und eine Investition in meine Gesundheit.
0: Wie soll man aber Zeit für sich finden, wenn der Alltagsstress überhand nimmt?
1: Ich finde es wichtig, sich täglich bewusst kleine Zeitinseln zu schaffen und die genauso ernst zu nehmen wie andere Termine. Mir persönlich hilft zum Beispiel, nach der Arbeit kurz spazieren zu gehen. Da bin ich für mich und kann vom Tag runterkommen.

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1: Auch wenn immer mal größere Wolken durchziehen, ist es doch eher freundlich und trocken. Später am Abend klart es auf. Es wird nochmal warm mit 25 Grad. Die Nacht ist zunächst auch sternenklar. Zum Morgen hin bewölkt es sich und die Temperaturen liegen bei milden 17 Grad. Morgen früh wird es zeitweise nass. Der Nachmittag ist dann niederschlagsfrei und manchmal auch sonnig. Es wird aber wieder kühler mit maximal 20 Grad. Der weitere Trend, so sind dann auch die nächsten Tage ab und zu etwas Sonne und meist trocken. Die Nächte werden auch wieder kühler mit 11 Grad. Tagsüber bleiben wir bei etwa 20 Grad. Einen angenehmen Tag wünscht Ihnen Steffen Erfurt.

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1: Ich begrüße Sie recht herzlich zu den Freizeittipps am Dienstag und die gibt's heute mit mir, Vanessa Heinl. Starten wir gleich mit dem Zuckertütenkonzert in Köthen. Die Kinder der musikalischen Früherziehung, junge Solisten und Ensembles der Musikschule Köthen musizieren für alle Vorschul- und Grundschulkinder und ihren Familien. Und das dieses Jahr erstmals auf ganz großer Bühne. Damit alle Kinder daran teilnehmen können, übernimmt der Förderverein der Musikschule die Kartenkosten für alle bis einschließlich 18 Jahre. Diese gibt es nur vorab in der dortigen Touristinformation. Das Zuckertütenkonzert im Johann Sebastian Bach Saal in Köthen ist am Donnerstag um 17 Uhr. Olaf Schubert kommt nach Ilsenburg und er hat auch ein Problem, nämlich die Welt. Er will sie verändern und umformen. Meinetwegen kann sie rund bleiben, sagt er, doch abgesehen davon herrscht Handlungsbedarf. Es wäre ihm ein leichtes, 2 Stunden Missstände anzuprangern, doch dazu fehlt ihm die Zeit. Er muss ja auch noch singen. Olaf Schubert gastiert stilecht im Rompenpolunder am Donnerstag um 19.30 Uhr in der Ilsenburger Harzlandhalle. In Blankenburg gibt's einen Vortrag über Fledermäuse. Wie gelingt den Fledermäusen ihr lautloser Flug? Welche Spezies sind in Sachsen-Anhalt heimisch? Und wie lässt sich ihr Lebensraum schützen? Der Vortrag bietet spannende Einblicke in die Welt der nachtaktiven Säugetiere und beleuchtet die Artenvielfalt, das Verhalten und Schutzkonzepte, von globalen Ansätzen bis hin zu regionalen Maßnahmen. Im Anschluss an den Vortrag soll ein Flattertier eingefangen werden, um es von ganz nahem zu betrachten. Referent ist Dr. Markus Fritze, Leiter der Kompetenzstelle Fledermausschutz Sachsen-Anhalt und der Vortrag beginnt am Freitag um 18.30 Uhr im Großen Schloss Blankenburg. Die Staatsfurter Lachnacht geht in die dritte Runde. An diesem Abend stehen gleich 5 Künstler mit unterschiedlichen Blickwinkeln auf Alltag und Gesellschaft auf der Bühne. René Südow widmet sich den vielen Phrasen, die die gesellschaftlichen Debatten prägen. Mia Pitroffs Beobachtungen entstehen zwischen Provinz und Großstadt. Werner Mommsen bringt norddeutschen Humor und seine Klappmaulfigur mit. Jens Heinrich Klaassen ergänzt den Abend mit musikalischer Comedy. Die Moderation übernimmt Jonas Greiner. Er verbindet aktuelle Themen mit ironischer Gesellschaftskritik und Geschichten aus dem Alltag. 5 unterschiedliche Formen des Humors bei der Staatsfurter Lachnacht am Freitag um 19.30 Uhr im Salzlandtheater. In Hohenerxleben wird ein Malseminar angeboten. In diesem Malseminar mit dem Titel »Vom Foto zum Bild« lernen Sie, welche Motive sich als Ausgangspunkt für ein Bild eignen und welche eher nicht. Außerdem erfahren Sie, welche Schritte der Vereinfachung wichtig sind, damit ein Bild eine klare Aussage bekommt. All das und noch mehr lernen Sie am Samstag beim Malseminar von 10 bis 18 Uhr. Anmelden können Sie sich unter 039 259 89031. Die Oldie-Nacht in Ilsenburg ist ein einmaliges Konzert mit den Originalstars der 60er und 70er Jahre. Mit dabei unter anderem Clearwater Creedence Revival, Dozy Beaky, Mick und Titch und John Kincaid. Ein Abend für Oldie-Fans am Sonnabend um 19.30 Uhr in der Harzlandhalle Ilsenburg. Und zu guter Letzt kommt Jürgen von der Lippe nach Aschersleben. Wie bei allen vorherigen 15 Büchern werden die Fans ihren Spaß haben und die Nicht-Fans die zahlreichen sprachlichen Finessen übersehen. Ganz nach Goethe, ein jeder hört nur das, was er versteht. Der Titel Sextext Sextet ist Zungen- und Eisbrecher zugleich, mal zeitlos, mal geistlos, auf jeden Fall mit Präferenz auf genitalreferenzielle Themen, wie Jürgen von der Lippe meint. Der Comedian und Entertainer mit der Vorliebe für Fremdwörter ist im Aschersleben der Besteronhaus zu erleben, am Sonntag um 19 Uhr. Und damit sind wir auch am Ende unserer Freizeittipps. Ich wünsche Ihnen einen schönen Dienstag. Im Studio war Vanessa Heinl.
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2: 18 Uhr.
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3: An diesem Abend ist der Himmel überwiegend stark bewölkt, aber regnen wird es nicht. Die Höchstwerte liegen bei 24 Grad. In der Nacht zum Mittwoch sind die Sterne meist von dichten Wolken bedeckt. Die Temperaturen sinken dann auf 18 Grad ab. Morgen ist es meist bedeckt und zeitweise ist mit Regenschauern zu rechnen. Gegen Mittag schaut die Sonne dann mal hinter den Wolken hervor. Das Thermometer klettert auf maximal 20 Grad. Der weitere Trend. Auch in den nächsten Tagen geht es mit einem Wechsel aus Sonne und Wolken weiter. Regen bleibt dann erstmal aus und die Temperaturen erreichen Höchstwerte von etwa 19 Grad. Einen schönen Abend wünscht Ihnen Vanessa Heinel.

Hallo und herzlich willkommen zu einer neuen Ausgabe von Fundfunk, dem Förderprogramm der guten Laune hier auf Radio HBB. Der September ist da, der Sommer macht langsam Feierabend, aber wir noch lange nicht. Wir legen hier erstmal richtig los. In der nächsten Stunde gibt's wieder musikalische Fundstücke, kleine komische Überraschungen und alles, was mir während der Sendung noch so einfällt. Ich bin Kevin Broch, schön, dass Sie wieder mit dabei sind. Wir legen los mit Roberto Blanco, heute so, morgen so.

That's Kathy's. Der Erich, das ist der Präsident vom Kegelverein. Und das ist so ein Kerl. Der ist vor der Kegeltour in der Apotheke Kondome kaufen gegangen. Sagt die Apothekersfrau, sammeln Sie Treuepunkte? Und er so, dies Wochenende nicht. Das, ja, ja,

Manche Lieder verschwinden irgendwann in der musikalischen Mottenkiste und andere werden plötzlich wieder ausgegraben und zum Partykracher. So passiert's gerade mit einem Mai-Krüger-Klassiker aus dem Jahr 91. Neue Partyversion, mehr als 200.000 Aufrufe bei TikTok und Instagram und sogar ein offizieller Remix aus diesem Jahr sorgen für eine echte Renaissance. Und ganz nebenbei lernen wir jetzt den einzigen Gesetzestext kennen, den man im Festzelt problemlos mitsingen kann. Hier ist Mai Krüger mit Wer Banknoten nachmacht in seiner Originalfassung aus dem Jahr 1991.

Bei uns zum Beispiel in Fürth ist momentan diese Enkeltrickbetrüger sind da. Gibt es bei euch auch? Ja? Hat bei mir eine angerufen und gesagt, Oma, hallo, hier ist die Chantalle. Habe ich gesagt, wer? Die Chantalle, dein Enkelkind. Sorry, ich habe kein Enkelkind, das Chantalle heißt. Doch, ich bin jetzt schon 10 Jahre im Ausland, was mich vergessen haben. Sorry. Na, wenn eine Tochter von mir ein Kind gekriegt hätte, ne, und die hätte Chantalle geheißen, ne, hätte ich gesagt, das schien mir wieder nein. Also, noch keine Chantalle. Ja, Oma, mir geht's so schlecht, ich brauche deine Hilfe. Wohnst du noch in der Simonstraße 12? So, ich habe noch nie in der Simonstraße gewohnt, ich wohne schon immer in der Ludwigstraße 14. Halbe Stunde später, Schelz, steht sie vor der Tür. Die Chantalle, eine junge, hübsche Frau, vielleicht 28, 30 Jahre alt, wirklich gut aussehend. Artikulieren hat die sich können, ne? Eine Aussprache hat die gehabt. Habe ich sofort gewusst, die gehört nicht zu meiner Familie. Habe ich reingebeten, ne? Dann hat gesagt, Oma, mir haben meine zwei Kinder entführt in Italien, die Mafia braucht Lösegeld, 50.000 Euro, ich soll bitte zur Sparkasse gehen und die 50.000 Euro holen. Sag ich, ja, Madler, wie stellst du denn du das vor? Ich habe doch keine 50.000 Euro bei der Sparkasse. Ich bin eine arme alte Witwe. Ich war dreimal verheiratet, habe die Männer verloren, habe die Schulden allein abarbeiten müssen, habe die Kinder allein großgezogen. Mit einer Bäcklersuppe haben wir die ganze Woche überlebt. Ich habe da selber nichts, kann keine Weihnachtsgeschenke kaufen, weil ich nichts habe. Hat mir die Chantalle 8.000 Euro dagelassen.

Es braucht gar nicht viel, um eine graue Welt ein bisschen heller zu machen. Ein paar Farben, eine gute Idee und Menschen, die gemeinsam mitmachen. Genau davon erzählt dieses fröhliche Kinderlied aus dem Jahr 1975. Der Text stammt von Gisela Steinekert. Die Musik schrieb Frank Schöbel selbst. Ein Lied voller Lebensfreude und mit der schönen Botschaft, dass jeder von uns ein wenig Sonne in den Alltag malen kann. Hier ist Frank Schöbel mit Komm, wir malen eine Sonne.

klassische Sprüche, die hauten nur meine Mutter raus. Obwohl Sven, wie der klein war, hatte der auch so Sprüche, ne? Mama, wenn ich groß bin, dann heirate ich die Alina. Ich sag, Svenny, da gehören immer zwei zu. Okay, dann nehme ich noch die Marie-Sophie. Ich sag, Sven, weißt du, so Sprüche, oder wir waren im Kindergarten, waren wir singen im Altenheim. Haben wir schön im Altenheim haben wir gesungen, da sind die Leitungssitze. Wenn gleich fertig, können die Kinder denn vielleicht mit den älteren Leuten noch ein bisschen was erzählen? Ja, ist doch kein Problem. Sven hatte bald singen schon Witterung aufgenommen. Das Lied war fertig, der direkt zu so einer älteren Frau und sagt, wie alt bist du? Da sieht die Frau, ich bin 98 Jahre alt. Guckt Sven die an und sagt, hast du auch bei 1 angefangen? Ja, das war wenigstens niedlich. Sein bester Kumpel hat die Erzieherin gefragt, Judith, hast du auch einen Busen? Ja, wie sagt Judith, ich habe ja auch einen Busen. Bringst du den morgen mal mit? Ja.

klein, leuchtend orange und ganz schön sauer. Unsere Beere des Monats September ist der Sanddorn. Also wir haben in diesem Monat kein Kraut, sondern eine Beere. Und der Sanddorn gilt als echtes Kraftpaket, steckt voller Vitamin C und fühlt sich besonders an rauen Küsten des Nordens wohl. Und weil diese kleine Beere sogar ein eigenes Lied verdient, haben wir wieder eines mit künstlicher Intelligenz entstehen lassen. Hier kommt unser KI-Song des Monats September über den Sanddorn.

0: eingeladen wird. Da sitzen wir bei uns in dem Wohnzimmer, ne, und sind schön an, ne, am Feiern, Geburtstag, Ralfs Geburtstag, mein Geburtstag, ich weiß es gar nicht mehr. Und da geht die Tür auf, Svenny war drei oder vier, ich weiß es gar nicht mehr, war auch schon im Bett und sagt, Mama, ich kann nicht schlafen. Ich sag, was hast du denn? Ich kann nicht schlafen, ich hab das Wort weg. Ich sag, was hast du? Ich hab das Wort weg. Ich sag, was hast du für ein Wort weg? Ich fällt nicht mehr ein, wie das heißt. Ich sag, was für ein Wort? Wenn ein Mann und eine Frau in einem Bett liegen, übereinander. geh du jetzt mal, ich komm gleich nochmal. Mama, wie kann ich schlafen ohne das Wort? Mama, wenn ein Mann und eine Frau übereinander, Sven, gute Nacht. Da ist er rausgegangen. Zwei Sekunden später geht die Tür wieder auf, sagt er, mir ist es wieder eingefallen. Etagenbett.
1: Und jetzt wird es bei Fundfunk für drei Titel richtig volkstümlich. Wir starten mit Wälderblut und Auf die Vogelwiese, einem echten Dauerbrenner, der besonders bei jungen Blasmusikfans hoch im Kurs steht und beim österreichischen Woodstock der Blasmusik findet jeden Sommer statt, regelmäßig von Tausenden gefeiert wird. Danach erklären uns die Sturkurgler, Steiermen sind very good, auf Hochdeutsch also steirische Männer sind sehr gut und zum Abschluss treffen bayerische Volksmusik und kubanische Rhythmen wie Salsa-Son und Cha-Cha-Cha aufeinander. Die Kuba-Bayerischen servieren uns dazu ein musikalisches Reh-Ragout. Viel Spaß mit unserem volkstümlichen Dreierblock.

0: Ich habe euch richtig vermisst. Es gibt nur zwei Sachen, die ich noch mehr vermisst habe. Meine Bikini-Figur von 1996 und mein Kätzchen. Och, Kinders, eins meiner Kätzchen war doch abgehauen. Och, das Drama. Natürlich, ja, natürlich, als ich Fernsehaufzeichnungen hatte und nicht zu Hause war. Ja, die Schwiegermutter hat irgendwie nicht aufgepasst und zack war sie draußen. Also die Katze. Das trifft ja immer die Falsche, ne? Also als ich am nächsten Tag wieder zu Hause war, haben wir erstmal die komplette Nachbarschaft abgesucht. Ich habe ihren Namen gerufen, mit Leckerli-Döschen haben wir geklappert. Die Leute haben schon gedacht, wir wären so eine Wutbürger-Demo, gell? Wir haben sogar Plakate aufgehängt. Ja, dabei kann die Katze gar nicht lesen, ne? Und eine Hundesuchstaffel hatten wir auch da. Ja, ist kein Witz. Die hat die komplette Nachbarschaft haben die abgeschnüffelt, ne? Da hat die Nachbarin vielleicht geguckt. Da können Sie ruhig gucken, Frau Nachbarin. So wird geschnüffelt. Ne? Ja. Aber die waren nett. Die waren wirklich nett von dieser Hundesuchstaffel. Die haben gesagt, wir sollen so eine Futterstelle einrichten und haben uns so eine Wildtierkamera gegeben, damit wir das überwachen konnten. Ne? Zusätzlich bin ich nachts durch die Gegend geschlichen im Dunkeln und habe meine Schlüpfer und meine Nachtwäsche an einer Schnur hinter mir her nach Hause gezogen. Ja. Das nennt man Heimwegschleppe. Oder bekloppt, je nachdem. Diejenige, die sich übrigens am wenigsten an der Aktion beteiligt hat, war natürlich meine Schwiegermutter, richtig. Gut, wer weiß, wen die mit ihrer Schlüpperkette angelockt hätte, ne?
1: Sie hören Radio HBB und damit sind wir auch schon wieder am Ende dieser September-Ausgabe von Fundfunk angekommen. Zum Abschluss gibt's wie immer noch zwei, drei echte Schlagerklassiker. Da haben wir zum einen Heinz Erhardt und der fragt sich, ob der alte Lord fortfährt. Na, mal schauen. Und danach sorgt Katharina Valente mit Tippi Tippi Tipps so für gute Laune. Und das letzte Wort überlassen wir heute Karl Moik. Passender könnte ein Abschied nicht sein. Servus, führt Gott und auf Wiedersehen. Das war Fundfunk, das Förderprogramm der guten Laune. Danke fürs Zuhören. Kommen Sie gut durch die Zeit und bis zur nächsten Sendung im Oktober, sagt Ihr Kevin Pro.

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2: 19 Uhr.
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4: An diesem Abend ist der Himmel überwiegend stark bewölkt, aber regnen wird es nicht. Die Höchstwerte liegen bei 24 Grad. In der Nacht zum Mittwoch sind die Sterne meist von dichten Wolken bedeckt. Die Temperaturen sinken dann auf 18 Grad ab. Morgen ist es meist bedeckt und zeitweise ist mit Regenschauern zu rechnen. Gegen Mittag schaut die Sonne dann mal hinter den Wolken hervor. Das Thermometer klettert auf maximal 20 Grad. Der weitere Trend. Auch in den nächsten Tagen geht es mit einem Wechsel aus Sonne und Wolken weiter. Regen bleibt dann erstmal aus und die Temperaturen erreichen Höchstwerte von etwa 19 Grad. Einen schönen Abend wünscht Ihnen Vanessa Heinel.
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0: Das Harzbördewetter.
2: An diesem Abend ist der Himmel überwiegend stark bewölkt, aber regnen wird es nicht. Die Höchstwerte liegen bei 24 Grad. In der Nacht zum Mittwoch sind die Sterne meist von dichten Wolken bedeckt. Die Temperaturen sinken dann auf 18 Grad ab. Morgen ist es meist bedeckt und zeitweise ist mit Regenschauern zu rechnen. Gegen Mittag schaut die Sonne dann mal hinter den Wolken hervor. Das Thermometer klettert auf maximal 20 Grad. Der weitere Trend. Auch in den nächsten Tagen geht es mit einem Wechsel aus Sonne und Wolken weiter. Regen bleibt dann erstmal aus und die Temperaturen erreichen Höchstwerte von etwa 19 Grad. Einen schönen Abend wünscht Ihnen Vanessa Heinel.
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4: Angela, ich freue mich. Hier bei Radio Ummert
5: ich
4: heute.
5: Ich auch.
4: Ja, heute ist unser Thema für Radio Ummert ein interessantes Thema.
5: Sehr schön.
4: Linke Politik und Inklusion, warum das so wichtig ist. Ja, Angela, was sagst du dazu?
5: Ja, das ist sehr wichtig.
4: Weil
5: Inklusion ist ganz dolle wichtig und die linke Partei, die hat eben auch die...
4: Ein fortschrittliches, inklusionsförderliches Programm.
5: Genau.
4: Ne?
5: Genau.
4: Das ergründen wir heute auch bei Radio Ummert, ja?
5: Das,
4: mit dir, ja?
5: Das machen wir. Und wir freuen uns auf die tollen Menschen,
4: interessante
5: die bei
4: Menschen,
5: der linken Partei dabei sind.
4: Ja, Dietmar Bartsch, Gregor Gysi, Bodo Ramelow, Eva
5: sehr
4: von
5: schön.
4: Angern. Vielleicht
5: wunderbar.
4: Kriegen wir einige ans Mikrofon. Dann gucken wir mal. Einfach den Politiker halten wir auf jeden Fall fest. Für Radio Ummert, dann nehmen wir euch mit Radio Ummert, mit Matthias und
5: Angela.
4: Hey, ab jetzt, süße Eure. Angela, ja?
5: Super.
4: Super. Ja, also bis dann, ja?
5: Mit großer Freude.

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1: Am Pfingstmontag suhlten sich die Pfingstburschen aus Greifswald in der Schlammgrube beim Dreckschweinfest. Ein Tag später ging es los zum Eiersammeln. In weißer, sauberer Kleidung, Hemd und Hose zogen die Pfingstburschen von Haus zu Haus, musikalisch begleitet von den Dippelsbacher Blasmusikanten. Von vielen Bewohnern aus Greifswald wurden sie erwartet. Sie sammelten die Eier, Süßes und Geldspenden ein, um etwas Gutes daraus zu machen. Das Eiersammeln, welches einen Tag nach dem Pfingstmontag ist, das ist ein alter Brauch, welchen die Greifswalder Pfingstburschen lebendig halten. Die 1982 hergerichtete Figurengruppe aus drei Figuren ist in Röpplingen restauriert worden. Diese drei Figuren zeigen einen Fischer, einen Bergmann und eine Bäuerin, welche die drei wichtigsten Gewerke in der früheren Zeit waren. Seit März 2026 wurden Spenden eingesammelt, damit ein Malerbetrieb aus Eisleben die Figuren jetzt komplett instand gesetzt hat. Aufenthalte im Wald helfen gegen Schmerzen. Frische Luft, das Vogelgezwitscher, der Duft der Natur, das ist nicht nur schön, sondern es hilft auch gegen Schmerzen. Weil wir uns in der Natur beruhigen, wenn der Stress nachlässt, wenn die Konzentration zurückkehrt. Sind wir öfter im Wald, sind wir aktiver, beweglicher und entspannter. So ein Forscherteam der Ludwig-Maximilian-Universität München, welche die Wirkungen der Natur mit Patienten des Kurortes in Bad Füssing getestet haben. Die Forscher haben festgestellt, dass die Schmerzen nachlassen, wenn wir uns besser fühlen, wenn wir uns besser spüren. Die Deutsche Hauptstelle für Suchtfragen, DHS, hat eine neue App herausgebracht, welche Trinktagebuch heißt. Diese App soll den Nutzern helfen, ihren Alkoholkonsum effektiv zu beobachten und schrittweise zu reduzieren, wenn dies gewünscht ist. In der App legen die Nutzer fest, wie viele alkoholische Getränke okay sind. Wir notieren auch darin, wenn wir nichts trinken, also die Tage, wo wir nichts trinken. Durch Fragen zum Trinkverhalten gibt es passende Hinweise und Techniken für einen achtsamen, bewussten Umgang mit dem Alkohol. Die App ist kostenlos und funktioniert auch ohne den eigenen Namen zu nennen. Die Lutherstadt Eisleben war im Juni beim Sachsen-Anhalt-Tag in Bernburg. Die Lutherstadt Eisleben war beim Festumzug dabei, als der Sachsen-Anhalt-Tag in Bernburg tausende Menschen in die Saalestadt lockte. Carsten Staub, der Bürgermeister der Lutherstadt Eisleben, das Wisi, die Blütenkönigin Kim, die Erste, Martin Luther samt Katharina von Bora, die Traditionsgruppe 1769 von den Mansfelder Berg- und Hüttenleuten, diese und viele andere präsentierten die Vielfalt der Lutherstadt Eisleben. In Taucher bei Leipzig wurde ein Feuerwehrmann beim Einsatz mit dem Feuerwehrauto in der 30er-Zone geblitzt. Obwohl Blaulicht und Sirene eingeschaltet waren, kam das Blitzerfoto in den Briefkasten des Feuerwehrmanns. 37 km/h zu schnell, 67 statt der erlaubten 30. Dies wären mehr als 300 Euro Strafe, 1 Monat Fahrverbot und Punkte in Flensburg. Der Feuerwehrmann zog gegen das Knöllchen vor Gericht und bekam Recht. Der Feuerwehrmann muss letztendlich keine Strafe bezahlen. Trotzdem ist der ehrenamtlich tätige Feuerwehrmann sauer auf die Stadt Leipzig und bei Taucher, dass überhaupt trotz Feuerwehreinsatz im Notfall beim Blitzer das teure Knöllchen in sein Haus flatterte. Am 8. Juni 2026 wurde der Knappenbrunnen in Eisleben nach den Sanierungsarbeiten zum Sprudeln gebracht. Das Brunnenbecken ist wieder instand gesetzt, die Technik des Brunnens ist neu eingebaut worden. 1983 wurde der Knappenbrunnen in Eisleben erstmals in Betrieb genommen, entworfen vom Bildhauer Wolfgang Dreise aus Quedlinburg. Auf dem Knappenbrunnen sind Figuren von Menschen aus dem Bergbau, zum Beispiel der Bergsänger, Treckejunge, der Obersteiger und viele mehr.

0: Ich freue mich, Angela. Kurze Pause. Und wir sind so schön dabei. Es ist sehr warm, es ist sehr sonnig heute am schönen Abend, am Freitagabend, wo wir hier in Eisleben unterwegs sind beim Aufnehmen. Angela, was sagst du zu dem Herrn, der gerade gesprochen hat von der Linken, dass soziale Gerechtigkeit wichtig ist, dass die Politik auch wichtig ist?
1: Das war Herr
0: Neuwiger. Und dann noch ein anderer, den war ja, wo du mit Thomas abgelenkt warst.
1: Ah,
0: und wie wichtig ist soziale Gerechtigkeit für dich? Wie wünschst du dir soziale Gerechtigkeit?
1: Ja, ich wünsche mir soziale Gerechtigkeit, dass jeder dabei ist, alle in die Kasse einzahlen.
0: Ja, Pflichten auch und Rechte haben.
1: Genau. Und das haben auch die Linken auf dem Schirm und das finde ich richtig cool.
0: Aber bei mir ist es so, ich habe das gelesen, also Beamte zahlen gar nicht in die Krankenversicherung und die Rente ein. Ne? Das habe ich auch schon mal gehört. Ja? Ist das richtig?
1: Das ist das Schlimme.
0: Das geht gar nicht.
1: Verena Bentele.
0: Rente ist eigentlich ein Community-Prinzip, wenn ich neudeutsch sage, oder?
1: Genau. Und ich verstehe nicht, warum die Regierung das nicht auf dem Schirm hat und das Grundgesetz nicht ändert.
0: Mhm.
1: Das ist einfach schlimm.
0: Da wollen sie nicht ran, ja?
1: Da wollen sie nicht ran. Und andere Länder machen das richtig gut.
0: Ja.
1: Nur die Beamten müssen auch in die gesetzliche Kasse einzahlen.
0: Jeder ist gleich viel wert.
1: So ist das.
0: Die Beamten sind nicht mehr wert, oder?
1: Genau. Und ich bin dafür die Linken.
0: Ja.
1: Richtig cool. Und
0: Angela.
1: Hoffen, dass und uns der AfD nicht hier...
0: Nicht, dass alles kaputt macht, ja?
1: Kaputt macht alles und...
0: Vermutlich auch mal, das wird wahrscheinlich kommen. Wir müssen da achtsam bleiben, wir müssen wachsam bleiben.
1: Wir müssen achtsam bleiben, genau. Und die müssen auch liefern dann, wenn sie gewählt werden.
0: Hm.
1: Aber das werden die Menschen dann merken.
0: Ich habe es gelesen, das funktioniert nicht.
1: Ich hoffe, dass sie es nicht können und dass die Menschen das merken und dann sehr schnell auf die Straße gehen.
0: Was mich auch an der AfD auch stört, ist, dass Politik zum Beispiel so führt, dass Inklusion auch ausgebremst wird.
1: Genau.
0: Dass also Förderschulen weiter gestärkt werden, dass segregierende Einrichtungen gestärkt werden, dass halt behinderte Menschen draußen sind in der Gesellschaft. Das geht gar nicht.
1: Das geht überhaupt nicht.
0: Ja.
1: Und das Parteiprogramm ist irgendwie so, man findet es sehr schlecht im Internet.
0: Ist gut versteckt, ja?
1: Genau. Man kann eigentlich die Partei nicht wählen.
0: Das ist eigentlich wahrscheinlich auch bewusst gemacht, bewusster Winkelzug. Wie wir schon vorhin gehört haben, primitivste Psychologie, die aber halt den Rechten auch dazu dient, dass sie halt immer mehr Stimmen bekommen.
1: Genau. Wenn alle so wären wie Alice Weidel, wäre es nicht so schlecht.
0: Ja.
1: Weil die ist für Queere und für Gleichgeschlechtliche, weil sie auch selber eine...
0: Die ist ja lesbisch, ne?
1: ...eine Partnerin hat, die Kinder großziehen, zwei Kinder großziehen.
0: Hm?
1: Ja,
0: aber
1: wir müssen einfach abwarten und...
0: Wir müssen achtsam bleiben, wachsam bleiben.
1: Wir müssen wachsam bleiben und...
0: Das Beste aus unserer eigenen Situation machen, aus unserem Kleinen, ja?
1: Im Kleinen...
0: Wie die Psychiaterin bei dir gesagt
1: genau,
0: hat. Was hat die Psychiaterin bei dir gesagt?
1: Im Kleinen müssen sie... wie hat sie gesagt? So zurechtkommen und das... So
0: die beste Welt daraus machen.
1: Die beste Welt daraus machen.
0: Also mir hat die Psychiaterin auch geraten, im kleinen Ort, für die kleinen Momente einfach sich das Leben schön machen, so wie das geht.
1: Genau.
0: Wie ich auch so schön in meinem Tagebuch letztens geschrieben habe, genieße dein Leben gestern, heute,
1: so
0: immer.
1: Das
0: Was sagst
1: man,
0: du dazu?
1: Genau, so sehe ich das auch.
0: Ja.
1: Und das sollte man machen, immer Freundlichkeit, immer freundlich umgehen mit den Menschen.
0: Offen miteinander fördern,
1: und
0: wie wir von Wilfried
1: Rissler sich einfach dann, wohlfühlen
0: ja.
1: und
0: ja.
1: Das machen, wie es einem gut geht.
0: So, jetzt macht die Kippe aus und jetzt geht's los, ja? Angela, weil wir wollen auch die Silberlocken sehen. Die Silberlocken möchte ich gerne noch sehen. Möchten wir noch ein paar Fotos machen und schön noch ein paar Zeichnungen machen von den Silberlocken und dich auf ein Bier einladen, Angela. Was sagst du dazu?
1: Da freue ich mich ganz doll und auf eine
0: weil
1: Grillwurst.
0: Ich habe Durst. Eine Grillwurst?
1: Ja,
0: auch cool.
1: Eine Grillwurst.
0: Ja, bevor richtig wir am Abend dann am Mikro sind, ja?
1: Komm, genau.
0: Ja, kommst du mit, Angela. Wir sind ja auch am Café Onero. Was sagt dir das Café Onero über die Gesellschaft? Dass sie alle so super nett sind. Die Griechen sind freundlich, ja? Die sind auch super freundlich, ja? Und die feiern meine Zeichnung. Die sind voll dabei, ja?
2: Die Demokratie erfunden haben die Griechen.
0: Ja, vor wie vielen Jahren?
2: Die haben sich nichts vorzuwerfen.
1: Oh.
0: 4000, ne?
2: Jetzt bin ich ein bisschen...
0: Gut, lass mal.
2: Die alten Römer
0: jetzt hör mal, ja? Hör mal.
2: Da ist er.
0: Wer ist das?
2: Da ist
3: er. Der hat gar nichts mit deiner Frage zu tun. Aber da der Gregor gerade Berlin so gelobt hat, ich finde ja wirklich Berlin deshalb toll, weil der CDU-Spitzenkandidat ist. Das finde ich total toll.
0: Also ich meine, das sind die Silberlocken, Angela. Was hast du? Was hörst du? Was nimmst du wahr?
1: Das ist ja Herr Gysi ist einfach klasse Mensch. Hochintelligent.
3: Der ist nicht mehr gut.
1: Ein toller Mann.
3: Und ausgerechnet der in Mecklenburg-Vorpommern von meinem Land zu reden, wo es nun bei 9% ist.
1: Man kann ihm einfach nur gut zuhören.
3: Und euer hier, na, über den reden.
1: Jetzt hören wir erstmal zu. Genau.
4: Das haben CDU-Spitzenkandidaten also viele Gemeinsamkeiten, unter anderem die. Aber lass mich nochmal den Gedanken von Gregor aufnehmen zu der Frage Bildungsreform. Ich bin ja aus dem Westen gekommen, bin seit dem 28. Februar 90 in Erfurt als Berater am Anfang gewesen, hatte dann den Auftrag, 3 Monate in der damals noch DDR zu bleiben, jetzt sind es

0: Heute haben wir ein Drittel, über 30% der jungen Auszubildenden, die in den ersten 3 Monaten hinschmeißen, weil sie dann erst merken, dass es falsch ist. Wir haben ein Drittel der Studierenden, die bis zum 3. Semester hinschmeißen. Das ist alles vergeudete Lebenszeit.
1: Geht
0: das
1: überhaupt
0: wir
1: nicht.
0: Das hätten wir durch eine andere Strukturierung anders organisieren können. Da war polytechnischer Unterricht nicht das Döfste. Gemeinsames Lernen bis zur Klasse 8 war um Längen besser. Hm. Und deswegen sage ich mal, wir uns ein bisschen mehr damit auseinandergesetzt. Die Finnen sind in die DDR gekommen,
1: ja, das stimmt.
0: Haben das DDR-Schulsystem genauso angeschaut, haben es adaptiert auf finnische Verhältnisse.
1: Ja.
0: Also sie haben nicht den Wehrkundeunterricht übernommen, sie haben auch nicht die ideologische Ausrichtung mitgenommen, aber die Strukturierung. Und wir haben nicht mal mit der westlichen Arroganz, wir haben nicht mal über die Strukturierung geredet. Und damit haben wir uns viel vergeben, weil das Problem jetzt einfach ist, dass die Ostdeutschen denken, mit uns habt ihr nichts zu tun. Und die Westdeutschen denken, die Ostdeutschen sind undankbar. Das ist ein ganz miserabler Zustand.
1: Genau so. Kann ich voll beipflichten?
0: Nicht darauf geachtet haben, dass wir...
1: Können wir beipflichten?
0: Dass die deutsche Einheit ein Geschenk für alle Deutschen ist. Und dass wir uns gemeinsam aufmachen, dieses Land zukunftsfester zu machen. Und da wäre eine Bildungsreform dringend geboten. Und ich habe in meiner Amtszeit als Ministerpräsident wieder 3 Handwerksgymnasien eingeführt. Ich habe das Unterrichtsfach Schulgarten
1: sehr schön
0: eingestellt.
1: Wunderbar.
0: Das ist immer noch
1: Schulgarten, ein wunderbarer Unterricht.
0: Und wir haben den UTP wieder eingeführt, weil ich einfach sage, es ist viel besser, das sehr frühzeitig und sehr gründlich anzulegen. Und ich würde mir wünschen, wir würden so mal über die deutsche Einheit reden und nicht über grüne Pfeile und Sandmännchen.
1: Sehr schön. Da haben wir nur beipflichten, Applaus. Wunderbar.
2: Ich kenne übrigens keinen in Westdeutschland geborenen Menschen, der mittlerweile so assimiliert ist wie Bodo Ramelow. Also wirklich ein wahrer Ossi mittlerweile. Wunderbar, Eva, aber Bildungspolitik ist natürlich...
3: Aber ich schütze ihn in den alten Bundesländern immer, ja. Das haben wir übernommen als Verantwortung.
2: Aber Eva, weil wir schon mal bei Bildungspolitik ist ja, wie Gregor Schmidt sagt, auch Landespolitik. Ja, wir haben ja da auch viel vor.
4: Wir haben nicht nur viel vor, Stefan, sondern wir haben auch viel, viel schon erreicht. Also wer glaubt, aus der Opposition ist nicht zu schaffen, da kann ich nur sagen, dieses 4+1 Modell, das ist etwas, was bei uns in der Linksfraktion mit dem ehemaligen GEW-Vorsitzenden Thomas Lippmann für Sachsen-Anhalt entwickelt worden ist. Und wir haben Kraft unserer Wassersuppe Landrätinnen, Bundesagentur für Arbeit und Schulen an einen Tisch gebracht und haben darüber geredet, wie schaffen wir das beim Thema Lehrermangel, einfach einen positiven Ausweg zu finden. Und ich sage ganz klar, da ist oft Luft nach oben. Also Stichwort Seiteneinsteiger, wir brauchen einfach unbedingt eine bessere Betreuung, eine bessere Begleitung. Es ist einfach mal unzumutbar, Seiteneinsteigerinnen als Lehrerin einfach mal nur ins tiefe Wasser zu schicken, ohne ihnen mindestens eine Sicherheitsweste mit reinzugeben. Die Kinder brauchen diese Seiteneinsteigerinnen und dort gehen wirklich viele mit hohen Idealen rein. Und viele geben auf, weil sie am System scheitern, nicht weil sie es nicht könnten oder schon gar nicht wollten, sondern weil es ihnen das System einfach schwer macht. Und da müssen wir auf jeden Fall bildungspolitisch ran. Und ja, ich sehe ganz klar, das, was Bodo gesagt hat, Handwerkerschulen finde ich übrigens ein total charmanter Begriff. Es gibt inzwischen in Sachsen-Anhalt Schulen, die, weil sie einfach so einen enormen Lehrermangel haben, sich selbst auf die Strümpfe gemacht haben. Also von sich aus losgegangen sind. Es gibt Schulen in Sachsen-Anhalt, die haben 80 Einzelvereinbarungen mit Unternehmen in der Region, damit ihre Schülerinnen und Schüler einmal pro Woche tatsächlich wirklich im Unternehmen arbeiten können. Und ich kann Ihnen sagen, die Schulleiterinnen, die sagen mit vollem Stolz, dass fast alle ihrer Schülerinnen und Schüler nicht nur mit einem Abschluss die Schule verlassen, sondern im besten Fall auch mit einem Ausbildungsvertrag. Weil die wissen nämlich, worauf sie Bock haben, oder im besten Fall wissen sie, worauf sie keinen Bock haben. Was übrigens auch legitim ist, nicht jeder ist für die Arbeit auf dem Acker gemacht oder mit den Tieren oder mit der Tischlerei. Das ist völlig legitim, aber sich auszuprobieren, die Chance zu bekommen, und da bin ich bei dem, was ich vorhin gesagt habe, was wir uns nicht leisten können.
5: Ich habe jetzt die 4 gezeichnet.
4: Mit aller
5: 5 sogar.
4: Dass auch nur
5: das sind sogar 5, Angela.
4: Wird an
1: ja.
5: Bodo Ramelow, Stefan Gebhardt, Dietmar Bartsch, Eva van Anger und Gregor Gysi. Was sagst du dazu?
1: Klasse.
5: Sprich dir das aus der Seele?
1: Das spricht mir voll aus der Seele.
5: Und damals war nicht alles schlecht in der DDR. Es war vieles
1: genau
5: sehr gut. Es waren sehr gute, hoffnungsvolle Ansätze. Ja?
1: Genau. Und das hätte man einfach mit in die Einheit hinübernehmen sollen.
5: Ja.
4: Und das sind meine
5: Kolleginnen
4: und Kollegen. Ich kann nur sagen, Das sind die Wirtschaftsbosse.

0: die es endlich verstanden haben, worauf es ankommt.
1: Sehr schön. Wunderbar. Wunderbar.
2: Völlig richtig. Es geht darum, dass Sachsen-Anhalt, ich meine, dieses Land kann viel, viel mehr, als es derzeit wirklich zeigt, deutschlandweit. Wenn ich mir anschaue, dass die Kinderarmut hier am zweithöchsten in der gesamten Bundesrepublik ist, dann ist das skandalös. Die Kinder können doch nicht
3: Kinderarmut,
2: so viel.
3: Kinderarmut, ja,
2: jedes
3: definitiv.
2: Kind muss die
3: meine Rede.
2: Chancen haben, seine
3: ich merke es ja auch im Malkurs, die Kinder sind benachteiligt, also sie kriegen
1: auf alle Fälle, genau.
2: Das ist genau das, was Eva gesagt hat, was Bodo und Thüringen gemacht hat. Wir brauchen hier Veränderungen. Es kann nicht sein, dass in Deutschland der Gap immer weiter auseinandergeht, dass der Reichtum auf der einen Seite steigt, dass wir für Rüstung unermesslich viel ausgeben können und dann für Kinder zu wenig haben. Nein, Kinder sind unsere Zukunft. Und wir als Linke werden immer wieder dafür eintreten, dass es gleiche Chancen für alle gibt. Das ist elementar und da könnt ihr im Land ganz viel machen. Und ich hoffe, dass ihr nach dem 6.9. ganz viel macht.
0: Aber sieh mal, dann habe ich eine Bitte an dich. Wer von euch mitbekommen hat, in Mecklenburg-Vorpommern ist man leicht militant unterwegs. Man fordert eine Bildungsbombe. Und ganz ehrlich, bevor weitere Milliarden nutzlos in die Bundeswehr investiert werden, wir brauchen endlich Bildungssondervermögen. Das ist das, was zählt und das ist nachhaltige Investition. Also du sitzt im Haushaltsausschuss, nimmst mit, wir brauchen die Kohle.
2: Schulhälfte statt Kanzler. Ich muss jetzt noch einmal was sagen. Da hast du ja so recht. Es ist wirklich kaum bekannt, dass wir an dieser Flanke wirklich dem Wahnsinn verfallen sind. Das, was derzeit an Aufrüstungsprojekten passiert, und immer mit der Botschaft, der Russe steht vor Eisleben. Das ist nicht mehr normal. Das ist nicht mehr normal.
1: Genauso ist es, kann ich vorbeipflichten.
2: Der Gregor hat darauf aufmerksam gemacht, die stärkste Armee Mitteleuropas. Es wird Geld dafür ausgegeben ins Unermessliche und auf der anderen Seite, das haben wir heute erlebt, wird gekürzt. Das ist so nicht zu akzeptieren und ich finde, das muss man ganz laut immer wieder sagen und auch benennen, dass die, die sich selbst Alternative nennen, die sind am schlimmsten bei dieser Sache. Die wollen am meisten dafür ausgeben und am wenigsten für Soziale. Und das wollen wir nicht, das wollen wir nicht. Wir versuchen, ja, Bildungsbombe ist ein Punkt in Mecklenburg-Vorpommern. Da kämpfen wir auch gerade. Wir waren am Montag gemeinsam in Neubrandenburg. Da geht es auch um Wahlen. Und wir wollen nicht, dass diese anderen Typen von den Blauen irgendein Maß an Verantwortung kriegen. Nein, wir kämpfen
1: für... Kann ich voll beipflichten.
2: Das ist hier notwendig, in Mecklenburg-Vorpommern notwendig. Und das wird Auswirkungen auf die Bundesrepublik haben. Also, wenn Sie irgendwie können, das ist ja heute ja auch ein bisschen Wahlkampf, ich darf das so sagen, dann bitte, bitte... Tun Sie alles dafür, dass die nicht die Stärksten werden. Das ist das Falscheste, was man machen kann.
1: Und genau so ist das. AfD geht gar nicht.
4: Sehr gern, der arme Stefan, dem ich nur wünsche, meine, du wolltest auch mal was sagen. Sag mal was.
1: Der ist Gregor Gysi. Toll.
5: Wunderbar, dass ihr auch ohne Moderator klarkommt. Da kann ich da hochgehen, könnte eigentlich in Schachteln jetzt
0: hängen.
5: Nach der Veranstaltung wieder. Aber ich habe tatsächlich noch eine Frage erstmal noch zwischendurch. Wir haben ja nun geklärt, dass ihr alle nicht das erste Mal in Eisleben seid. Ich würde sagen, auch hier und darüber Stammgäste. Also Dietmar zum Beispiel sehr intensiv auch den Wahlkampf damals von Angelika Klein für eine erfolgreiche Landtagszeit.
3: Auch Angelika.
5: Ich bin nicht der erste Reihe heute, also, ne? Das wollte ich nicht nehmen. Ich wollte sagen, zu dritt seid ihr heute das erste Mal in der Lutherstadt Eisleben.
2: Zu dritt sind wir das erste Mal.
5: Ja, und zu dritt ist jetzt nämlich für mich das Stichwort. Wie habt ihr drei euch denn gefunden? Also ich meine ja, keiner ist euch schon vor den Silberlocken, habe ich mir zumindest sagen lassen. Aber wie seid ihr denn auf die Idee gekommen zu sagen, so, wir ziehen jetzt mal hier wirklich zu dritt das Ding durch und gründen auch noch die Mission Silberlocke, nicht irgendwie Aktion. Also Mission, habt ihr es genannt, um auch katholische Wähler anzusprechen?
4: Ja, das sagt nur anders, das wird die gar nicht gewinnen, die Katholiken und Katholiken. Nur indem wir gesagt haben, dass wir eine Mission sind. Das war ein bisschen verführerisch gemeint.
2: Also ich fange mal an und dann werden die beiden sicherlich ergänzen können. Das Problem war, also erstmal will ich Angelika Klein ganz herzlichen Gruß zu rufen. Also sie war hier Landrätin in Mansfeld-Lüthaus und so eine tolle Landrätin. Ich bekenne mich ja auch schuldig, dass ich dich mit überzeugt habe. Wunderbar, dass du da bist. Aber jetzt völlig losgelöst davon. Ich meine, man muss einmal anderthalb Jahre zurückgehen. Heute sind wir ja, wir sind wieder präsent im Bundestag. Vor anderthalb Jahren war es so, die Linke war tot. In den guten Umfragen waren wir bei 3%. Wir sind in Brandenburg gerade aus dem Landtag rausgeflogen. Bei der Europawahl hatten wir 2,7. So, und da war es so, der Bodo hat gekämpft und seinen Ministerpräsidenten, wir haben ihn voll unterstützt. Der hat seinen Wahlkreis haushoch gewonnen.
3: Also Bodo, das lag ja, der macht's,
2: nicht
3: ja
2: an der Person, sondern vielleicht an der
1: genau.
2: Wir haben uns mit uns beschäftigt. Und das ist der große Fehler mit uns selbst.
1: Ja,
2: das ist der größte Fehler, den man machen kann. Bei allen Unterschieden, die wir ja auch haben. Das ist das Entscheidende. So, da war die Frage, was machen wir? Gucken wir zu oder sagen wir, okay, wie Bodo sagt, der Rentenexpress tritt nochmal an. Wir haben gesagt, wir haben die Botschaft, liebe Leute, wir schaffen das. Wir gewinnen unsere Direktmandate und deswegen könnt ihr uns auch in Oberbayern mit der Zweitstimme wählen. Das war der Hintergrund. Und dann war die Idee mit der Mission Silberlocke, naja, das war ein bisschen holprig, um das so zu sagen. Aber der Ursprung ist da in Sachsen-Anhalt. Da kann Bodo gleich was dazu sagen, weil das war eben die Beerdigung vom Schorlemmer, wo die beiden waren. Und bei gleichzeitig, ich war tapfer, wie sich das gehört, mich schicken die immer zu Parteitagen. Bin dann immer bei der Linken beim Parteitag und hab mir das angehört. Und Gregor kam und hat geredet. Und davor, und jetzt erzählt Bodo lieber ein bisschen, davor war das. Wir haben uns dann auf jeden Fall, das will ich noch sagen, wir haben uns geeinigt, wir drei, die Idee, die muss von Gregor kommen. Weil der ist natürlich derjenige, der am kommunikationsstärksten ist, am bekanntesten ist. Deswegen hat er ganz klar...
3: Gregor ist einfach gekriegt, der Beste, ja?
1: Genau, so ist es.
2: Stimmt zwar nicht, aber manchmal kann man auch einen kleinen Lüge beispielen.
1: Applaus ist sicher.
5: Die Mission Silberlocke in Sachsen-Anhalt gestartet worden. Gregor und ich saßen bei der Trauerfeier für unseren Freund Friedrich und Friedrich Schorlemmer in Wittenberg.
1: Ein klasse Fahrer, Friedrich Schorlemmer, ein wunderbarer Mensch.
5: Wir durften auch dort in der Trauerveranstaltung im Rathaus sprechen und wir saßen da nebeneinander im Gottesdienst, also er hat es tapfer ausgehalten neben mir und auf einmal sagt er, ich fahre jetzt rüber nach Halle, Bartsch ist schon drüben in Halle und ich werde gleich das Wort ergreifen. Hast du dich denn jetzt entschieden, dass wir das Projekt starten? Dann grinse ich und sage, naja, den Seniorenexpress können wir jetzt starten, wir sind ja in Sachsen-Anhalt. Und dann sagt er, wie nennen wir das denn? Ich sage, Silberlocke. Und er geht dann auf den Parteitag, ich habe dann dem Bartsch noch eine SMS geschrieben, Achtung, hör genau zu, Gregor startet gleich die Aktion. Und so ging es dann los. Er sagt dann, die Aktion Silberrücken. Und ich habe dann ihn gleich wieder angerufen und gesagt, um Gottes Willen, das sind doch Gorillas. Das wollen wir nicht sein. Wir wollen uns lustig machen über uns selber, weil man sieht bei Gregors Haarpracht,
3: Selbstironie, wie die Silberlocken wallen. Der Menschlichkeit, der Authentizität, und, ja?
5: Das war dann genau. Der Knalleffekt, dass alle über uns gelacht haben. Aber nicht, weil wir lächerlich sind, sondern weil wir mit einem Schwergewicht sagen, wir drei, die wir alle drei das Rentenalter erreicht haben, mischen uns doch mal in den Politikbetrieb mit Nachdruck ein. Und so ist die Mission Silberlocke in Gang gesetzt worden. Die Rakete ist gezündet worden. Und bis heute ist es so, dass die Veranstaltungen, wo wir zu dritt auftreten, mittlerweile immer zu einem großen Andrang von Menschen führen, die zuhören wollen, was wir zu sagen haben. Und wir werden mit Respekt im Deutschen Bundestag auch beachtet. Und deswegen ist es gut und richtig, dass wir mit Heidi Reicheneck eine Person haben, eine junge Frau haben, die tatsächlich dem Merz Paroli geboten hat.
3: Das habe ich im Internet gesehen, ja, kenne ich Heidi Reicheneck, ja, geil.
5: Gegen die Abstimmung
3: sie hat Mumm, die Frau, definitiv.
1: Ja, das stimmt.
3: Habe ich auf Facebook mal gesehen.
5: Und er ist schon wortbrüchig im selben Moment geworden und Heidi hat ihm Paroli geboten. Das war für uns
3: das wichtig, braucht der März, ja? Als
1: genau, so ist es. Auf alle Fälle.
3: Da muss auch kritikfähig sein.
1: Um Gottes Willen, das stimmt.
5: Auf einmal im digitalen Orbit genauso sichtbar geworden sind. Und deswegen bin ich ganz stolz darauf, dass wir unseren Beitrag als Kampfrentner nochmal richtig reinbringen können.
1: Also wunderbar. Kampfrentner, ja? Richtig klasse.
3: Jeder hat seinen Platz auf der Welt, jeder also kann seinen Kampf führen, ja?
1: Genau, so ist es.
4: Wir wollen mal wissen, wer auf den Namen Silberlocke gekommen ist. Aber sie schreiben immer, ich bin darauf gekommen. Das ist Quatsch. Ich sage immer, darauf ist Bodo gekommen.
3: Bodo Ramelow ist auch sehr schön.
4: Darauf ist Dietmar gekommen. Ich weiß es nicht mehr. Ich weiß nur eins, ich war es nicht. Das kann ich ausschließen. Das liegt auch an meiner Haartracht, dass ich nicht gleich darauf gekommen bin. Das Gute an einem Begriff ist, ob er angenommen wird von den Journalistinnen und Journalisten oder nicht. Und der wurde angenommen. Und jo. Wir hatten dann ein gutes Ach, Argument Angela. Auf der Bundespresse.
3: Ich habe jetzt Bock auf ein schönes Bier mit dir.
4: Das war gar kein linkes Argument.
3: Angela, machen wir ein bisschen Musik. Ja, meine Süße.
1: Genau.
3: Tolle Menschen. Musik mit Radio mit. Interessant, ja. Meine Rede, voll meine humanistische Einstellung. Ja. Ja, und für Radio mit gehen wir uns mal in den Bierstand. Und ich habe Hunger auf eine schöne Brillwurst.
1: Ja, ja.
3: Okay, sehr also schön. Machen wir erstmal eine kurze Pause. Wir machen ein bisschen Musik. Nächste Stunde geht es genau. weiter. Wir haben Radio mit Matthias und
1: Angela.

0: Ja, folge mir.
1: Ich folge dir ganz doll, jawohl.
0: Komm mit. Ja, meine Süße. Komm.
1: Wir gucken mal zum Glücksrad.
0: Ja, das Glücksrad, das können wir mal gucken, was ist.
1: Genau.
0: Ah, da vorne. Angela, hier machen wir zum Glücksrad.
1: Mal gucken, was wir so gewinnen können.
0: Ja, Angela. So. Angela? So, warte, wir brauchen kurz auf Herrn.
2: Noch mehr.
0: Jo, Angela möchte versuchen?
3: Ja?
0: Angela möchte versuchen zu drehen?
3: Ja, bitte.
0: Ja, los, Angela, los, Feuer. Schritte, dreh mal schön. So, mal nehmen, was du drückst, ne, Angela? Meine Süße, alles klar. Und ja, fast. Weißes Feld.
3: Aber ihr könnt euch trotzdem das aussuchen.
0: Ja, cool. Ich würde einen Stift nehmen zum Zeichnen. Das ist ganz gut, weil ich bin Comiczeichner. Ich mache das sehr gerne. Oh, schön. Magenta, Farbe Magenta.
3: Könnt auch zwei oder drei oder
0: ja, ich würde hier noch so einen Karminroten nehmen. Und die Zeitung für die Redaktion. Weil da kann ich wieder schöne Radiobeiträge schreiben für Radio Ummer. Dankeschön.
3: Als Comiczeichner so
0: ja, ich zeige. Ja, klar. Gerne, weil ich zeige gerne Comics. Was macht linke Politik für dich aus?
3: Na dann,
0: weil es wichtig ist, miteinander zu agieren, ja?
3: Oh, ja. Ja, vor allen Dingen irgendwie soziale Gerechtigkeit.
0: Definitiv, alle sind dabei, ja? Ja, für Radio Mod, ja? Für Radio HBW in Aschersleben mache ich das. Eine Sendung für Inklusion und psychische Gesundheit.
3: Oh, sehr schön.
0: Das machen wir beide zusammen, mit Angela und ich, meine Frau Angela und ich.
3: Okay.
0: Und was bedeutet soziale Gerechtigkeit für dich?
3: Für mich? Dass niemand zurückgelassen wird.
0: Ja.
3: Ja. So. Also, dass die Schere nicht weiter aufgeht, dass alle zum gesellschaftlichen Zusammenhalt beitragen,
0: ja,
3: und am Ende niemand Angst haben muss, durch ein soziales Netz zu fallen.
0: Ja, definitiv, weil das ist erbärmlich. Das geht gar nicht, weil es geht an die Grundexistenz.
3: Genau,
0: oder?
3: Genau.
0: Was passiert mit Menschen, wenn sie durch soziale Netz fallen?
3: Ja, das sehen wir doch. Sie fangen an, AfD zu wählen.
0: Ja.
3: Nicht unbedingt, aber die Angst davor,
0: ja,
3: ne, das stärkt Angst, halt, das stärkt halt
0: das
3: die
0: Das fördert auch Paranoia in der Gesellschaft, ja? Das fördert auch so eine missmutige Haltung in der Gesellschaft.
3: Ja, die Stimmung, ja, das kann man schon sagen, ja. Ich glaube schon, ja.
0: Deswegen müssen wir optimistisch nach vorne gehen, miteinander fördern, ja? Wie können wir das miteinander fördern zusammen?
3: Ja, wir versuchen es ja.
0: Ja.
3: Wir versuchen es ja.
0: Wir sind einfach zusammen dabei, ja?
3: Na, wir versuchen auch im Landtag Politik zu machen, um halt das Gemeinsame nach vorne zu stellen.
0: Ja.
3: Um halt Sachen zu entwickeln, die halt am Ende allen nützen.
0: Was ich bei euch auch sehr gut finde, dass ihr dafür euch stark macht, dass zum Beispiel Beamte auch in die Rentenversicherung einzahlen, definitiv.
3: Oh ja.
0: Das ist so
3: keine
0: mein
3: Spaltung.
0: Topic, weil gleiches Recht für alle, sage ich immer so schön. Was sagst du dazu?
3: Gesundheit, bei der Gesundheit, bei der Rente, alle Kassen müssen von allen Leuten, die in diesem Staat zusammen leben, auch sozial gemeinsam gefüllt werden.
0: Neudeutsch würde ich sagen Community-Prinzip, Gemeinschaftsprinzip.
3: Ah, ja, vielleicht. Aber gucken wir mal nach Österreich oder Schweiz, da funktioniert es.
0: Ja.
3: Und da ist nicht der Sozialismus ausgebrochen.
0: Was machen die da anders in Österreich und der Schweiz?
3: Ja, haben wir eine Krankenkasse?
0: Zum Beispiel. Eine Krankenkasse, Bürgerversicherung?
3: Wo alle einzahlen.
0: Ja.
3: Genau. Und alle Leistungsträger werden halt dazu angehalten, mit zur Gemeinschaft beizutragen. Und das finde ich wichtig.
0: Ja, definitiv. Das müssen wir uns mal überlegen, ja?
3: Ja, wir fordern das ja ständig.
0: Ja,
3: wir versuchen es ja auch. So.
0: Ja, weiter im
3: Also Erbschaftssteuer, Vermögensteuer, so als ein Baustein. So. Aber heute ist die GKV-Reform durchgegangen. Die Beamtinnen und Beamten sind nicht dabei.
0: Sauerei, geht ja auch nicht.
3: Finden wir super scheiße.
0: Sag mal, jetzt noch, habe ich gedacht, wo ich das im Radio gehört habe.
3: Ja, und tatsächlich hat sich der Bundesrat den Vermittlungsausschuss abkaufen lassen für 500 Millionen Euro für die Krankenhäuser. Das finde ich echt unfassbar.
0: No, geht ja nicht. Ja?
3: Und das ist, ich glaube, das tut diesem Land nicht gut.
0: Nee, geht gar nicht.
3: Gerade machen.
0: Weil ich sehe da eine Gefahr bei der Gesundheitsreform, dass Menschen, die ärmer sind, vielleicht Arztbesuche vermeiden und lieber leiden, anstatt zum Arzt zu gehen, weil sie da die teuren Medikamente nicht bezahlen
3: beziehungsweise
0: können.
3: Beziehungsweise
0: so sehe ich die Gefahr auf anderer Seite.
3: Die Medikamente
0: ich kenne aus eigener Erfahrung, wo ich wenig Geld hatte, wo ich mich zum Glück auch rausgekämpft habe, weil ich jetzt auf dem ersten Arbeitsmarkt arbeite und nicht mehr in der Behindertenwerkstatt.
3: Ja.
0: Deswegen, das kenne ich auch von früher noch.
3: Die Zuzahlung hat sich ja auch wird sich auch erhöhen durch das GKV-Gesetz. Und also ich finde halt, es gibt bestimmte Leute, die können sich das ohne Probleme leisten.
0: Ja.
3: Ne? So, dass man da irgendwie sagt, so ja, die müssen zuzahlen, finde ich okay. Aber wenn man, wenn man dann wieder sieht, dass es Leute gibt, die sich es nicht leisten können, die dann vielleicht auf andere Medikamente umsteigen und dann versucht die Politik, das wieder irgendwie hinzukriegen mit bürokratischem Aufwand, das funktioniert alles nicht.
0: Geht gar nicht.
3: Das ist am Ende nicht richtig.
0: Das scheitert definitiv. Ja? Ja, definitiv. Das wird ein Fail, ja? Ja, auf jeden Fall. Angela, was sagst du dazu?
2: Ja, da hat der Junge mal ganz recht.
0: Ja, definitiv. Und gehen wir voll mit, ja?
2: Genau.
0: Oder Angela, gehen wir weiter, ja?
2: Einfach tolle Partei.
0: Gehen wir mal zu den Silberlocken, noch ein paar Fotos mitnehmen, weil die Silberlocken sind richtig cool, die mag ich. Was machen die Silberlocken aus für dich?
3: Ich kenne die schon so lange.
0: Lecker. Gut. Warte, ich packe halt mal kurz das Mikro.
3: Die kommen nachher auch noch zur Autogrammstunde.
0: Ja, super, da freue ich mich. Super. Warte, ich packe kurz nochmal ein hier, die Zeitung. Soziale Kraft voraus steht ja auf der Zeitung. Das ist gut für die Redaktion. Da mache ich definitiv noch ein paar Artikel fertig. Angela, komm mit. Komm mit, meine Süße. So, komm zusammen. So, jetzt haben wir kurz.
4: Und dass sie einen schriftlich begründeten Widerspruch bekommen.
0: Zu willst du das Mikro? Das jetzt, ja? Mit deiner sexy Stimme, Angela?
2: Ja, liebe Hörer, hier ist Gregor Gysi am Mikrofon. Und pass mal zu. Genau.
4: Jetzt hat der Generalsekretär der CDU gesagt, also wir haben eine ganz neue Idee. Wir müssen das Recht drehen. Also der Antragsteller muss beweisen, und wenn es kein schriftlich Widerspruch gibt, also vollständig geglaubt, habe ich ja nichts dagegen. Wieder 24 Jahre da. Wir haben immer vorgeschlagen, auch ich, dass alle mit Erwerbseinkommen die gesetzliche Rentenversicherung einbezahlen müssen.
2: Und das genau. Heißt auch, so soll das sein.
0: Meine Rede.
2: Unsere Rede.
0: Neudeutsch gesagt, Community-Prinzip, wie ich schon vorher gesagt habe in der Sendung.
4: Vielleicht müssen auch ein Teil der Beamten, ein Teil der Selbstständigen einzahlen. Das dauert immer 24 Jahre. Und wer kann sagen, ich bin jetzt 78, falls ich was unwahrscheinlich ist, aber falls ich wieder mal einen vernünftigen Vorschlag mache, können Sie nicht 24 Jahre warten, weil dann bin ich 102.
2: Ein toller Mensch.
4: 2 bis 3 Jahre abkürzen.
2: Genau so.
5: Wenn man einen Blick auf die Uhr zeigt, dass das jetzt schon sehr schnell vorangeschritten ist, das geht ja nur so weg hier oben. Ich habe hier noch ein paar Zuschauerfragen. Ich habe aber vorher noch eine Frage, die ich selber noch loswerden möchte, weil sie mich interessiert. Wir haben ja hier auch so ein bisschen das alte Präsidium des Bundestags verwandelt. Also, Udo, du bist ja nicht nur der Minister, Thüringer Ministerpräsident der Herzen für uns nach wie vor, sondern du bist auch der richtige Vizepräsident des Deutschen Bundestages. Gregor, du bist der Alterspräsident des Deutschen Bundestages, so wie es diese Legislaturperiode ohne Redezeitbegrenzung den Bundestag eröffnet. Was hättet ihr denn 1990, wenn dir jemand gesagt hätte, 36 Jahre später bist du hier der Alterspräsident, hättet ihr das für Möglichkeiten? Das ist meine Frage, ob man sich das überhaupt hätte damals ausmalen können, wie die Geschichte sich so entwickelt.
4: Die jungen Mitglieder meiner Partei haben 90 euch ein Plakat gemacht, wie sie wird doch Alterspräsident. Ich finde das ist ein schlechter Scherz, ja. Aber es ist so geworden, ich sage nur den Frauen, ich bin Alterspräsident, aber nicht der Älteste im Bundestag, sondern nur der Dienstälteste. Ja, die Männer interessieren das. Die Frauen müssen das sagen. Und wenn du jetzt solche Fragen stellst, verpflichten wir drei uns alles mit einem Satz zu beantworten. Mal sehen, ob wir das hinkriegen.
5: So, dann wollen wir mal in die Zuschauerfragen einsteigen. Die erste. Wissen Sie, dass es in Eisleben einen Verein der Eisleber Synagoge gibt? Ich lade Sie ein, diese Synagoge zu besuchen und mehr über die Geschichte dieser ehemaligen jüdischen Gemeinde zu erfahren. War das schon bekannt bei euch oder ist das jetzt das Fehlen einer Bildungslücke?
6: Als religionspolitischer Sprecher bin ich gerade auf Tour, in vielen landjüdischen Gemeinden in Synagogen zu besichtigen. Und ich freue mich über die ehrenamtlichen Vereine, die dafür helfen, dass die Synagogen heute als Gedenkort und als Lebensort und als Lernort geöffnet werden. Und ich freue mich darüber. Deswegen ja. Und ich habe auch Lust darauf, Näheres zu erfahren über die Synagoge in Eisleben. Wunderbar. Dann ist die Einladung hiermit ausgesprochen und von euch angenommen worden. Hervorragend.
7: Dann die eine Frage, ich will sie trotzdem stellen, die ist zwar gerade eben schon mal kurz angeklungen, warum zahlen nicht endlich alle in die Renten- und Krankenkasse ein? Warum wird da...
2: Genau, so ist es. Mal sehen, was da kommt jetzt.
6: Ich will zumindest erwähnen, dass ich in Thüringen das Hamburger Modell eingeführt habe. Das war die einzige kleine Tür, die mir möglich war, dass die Neuverbeamteten in der Krankenkasse beispielsweise. Das ist ein kleiner Schritt gewesen, aber es hat zu einer Empörung bei Verbandsvertretern geführt. Bei den Betroffenen ist es auf große Zustimmung gefallen. Und ehrlicherweise, das der modernen Bürgerversicherung selber hat gesagt, jeder zahlt ein, aus jeder
0: Steigerlied. Jetzt habe ich gerade den Text vom Steigerlied bekommen, Angela. Was sagst du zum Steigerlied?
2: Oh, das Steigerlied, ein wunderbares Lied.
0: Ja.
2: Für die Menschen, die im Schacht gearbeitet haben.
0: Ja.
2: Wunderbar. Und ich habe großen Respekt, oder wir haben großen Respekt vor denen, die im Bergbau gearbeitet haben, die unter Tage gearbeitet haben. Ganz, ganz toll.
6: Brauchen wir ein soziales Sicherungssystem, das zukunftsfest ist. Bei Corona haben wir gesehen, wo die Mängel sind. Heute könnten wir die Mängel überwinden, indem alle im gleichen Schutzrahmen eingebettet werden. Deswegen fand ich es blöd, dass die Reformkommission am Ende nur gesagt hat, man möge prüfen, ob Beamte vielleicht...
0: Ja, Bürokratisierung geht gar nicht.
2: Ganz, ganz kompliziert. Geht überhaupt nicht.
0: Auch nicht so einfach. Einfach durchziehen. Fertig. Hier ist der Lack, ne?
2: Genau so ist es.
6: Aus jeder Einkommensart, die eine Person hat, die bei der Steuerabrechnung auch eingetragen wird, ist beitragspflichtig. Dann hätten wir ein Sicherungssystem, das für alle...
2: Genau so.
0: Ja, jeder dabei.
2: Wunderbarer Applaus. Was? Wein? Wie Wein?
0: Wein ist lecker, ja?
2: Oh, wie geht's jetzt um Wein?
0: Ja.
2: Ich würde dich gerne mit dir trinken nachher.
0: Ja.
6: Das ist völlig absurd.
2: Genau so ist es.
6: Völlig aus. So, und dann darf man dort nicht sparen und Patienten dürfen auch nicht danach behandelt werden, ob sie privat oder gesetzlich
2: sind. Genau so.
0: Diese Zweiteilung nervt
2: Rede.
0: Einfach. Die sagt, genau. Das sagt einfach, ja? Das nervt einfach.
6: Für Privatversicherte zuständig, sondern für komplizierte Fälle. Das müssen wir los. So, und das
2: Zweite. Wunderbar.
6: Eine Ausnahme. Das darf man privat sich versichern, eine einzige, würde ich auch sofort eintreten, dass ich bezahlen kann dafür, dass ich im Krankenhaus ein Einzelzimmer brauche. Weil, wenn ich im Friedrich Merz zusammen im Einzelzimmer
2: geht gar nicht.
6: Dann hätte ich auch ein schlechtes Gewissen.
2: Genau so ist es.
0: Das stinkt auch, ja?
2: Oh, nicht gut.
0: Voller Spaß, ja?
2: Alles gut.
0: War jetzt nur meine Ironie, ja?
7: Genau. Wie würden Sie alle drei oder alle vier fragen, rechtsgerichtete Jugendliche von Ihrer Partei überzeugen, beziehungsweise welche Vorteile hätten es denn, sich für die Linke zu engagieren?
6: Also ich habe am Sonntag einen Gast von Colosseo, der war ein richtig rechtsgerichteter aus Südtirol. Also in Italien, aber aus Südtirol. Österreich. Und der hat sich völlig gewandelt und geht jetzt in Schulen und erklärt den Kindern, was er für einen Scheiß gedacht hat.
2: Genau, wie Herbert Grönemeyer in Leipzig-Grünau im Ballungsgebiet mit Rechtsgerichteten erzählt hat. Und die waren ganz tolle beeindruckt von ihm.
6: Aber der Jugend, so schwierig es ist, müssen wir ansetzen, um sie auf andere Gedanken zu bringen.
2: Genau so ist das.
6: Sie nur bei einem schaffen, ist das schon ein Gewinn.
2: Genau. Riesenapplaus.
0: Definitiv meine Rede.
2: Ja, und damit?
0: Geht weiter. Nein, wir machen weiter.
2: Okay.
6: Wenn wir ins Gespräch gehen. Ich habe Jahre bemüht, auch bei den Montagsdemonstranten, auch in der Corona-Zeit, mich Gesprächen zu stellen. Und ich habe gemerkt, dass ein Teil der Menschen dort mit unterwegs.
0: Wolltest du schon rauswerfen? Nee, wir machen noch weiter, ja?
6: Weil sie in ihrer eigenen Welt ihre Antworten auf alles und jedes haben. Also es beginnt damit, dass ich erstmal froh wäre, wenn ich in so ein Gespräch eintreten könnte. Und wenn es dann gelingen würde, dass wir wechselseitig vereinbaren, dass ich über seine Argumente nachdenke und er über meine, dann würde ich gerne mit ihm darüber reden, was ist ein Mensch wert. Und was bedeutet es, dass im Grundgesetz der Artikel 1 heißt, die Würde des Menschen ist unantastbar? Wenn wir anfangen, dass Menschen wieder nach Wertigkeit eingeteilt werden, kann es auch sein, dass er oder dieser junge Mensch auch auf einmal ausgesondert wird.
0: Definitiv. Eine Metrik darf man nicht anwenden. Metriken gehen gar nicht bei Menschen.
2: Genau.
6: Zu sagen, lass uns danach gehen. Ja. Und deswegen erwähne ich immer, ich habe ein Lieblingsplakat der AfD.
8: Jetzt muss
6: ich
8: mal.
6: Das habe ich im Wahlkampf immer belobt. Da stand drauf, unser Land, unsere Regeln. Ich finde diesen Satz bezeichnend und ich begrüße ihn. Aber warum hält sich die AfD nicht dran? Warum hält sich Herr Höcke nicht dran? Warum gilt der Satz nicht für Herrn Höcke? Warum?
2: Unsere Rede.
0: Gilt gar nicht.
6: Weil er sich schon gar nicht daraus geht. Und deswegen.
0: Er misst mit zweierlei Maß. Also ist so was Besseres.
2: Genau so ist es.
6: Wenn man gleiche Pflichten hat, dann könnten wir über die reden, die sich falsch benehmen, die sich schlecht benehmen. Aber nicht sagen, die sind genetisch oder rassistisch oder abstammungsmäßig auszusondern. Weil wenn wir da ankommen, dann geht es in die ganz falsche Richtung. Und deswegen, ich würde gerne mit jungen Leuten über sowas reden, warum es gut und richtig ist, dass die Würde des Menschen, und zwar des Menschen, jedes Menschen, unantastbar ist.
2: Sehr schön. Genau
0: das gleiche Wert.
2: Genau so denken wir.
0: Seine wunderbaren Seiten.
2: Genau.
0: Definitiv haben wir das.
2: So, jetzt noch auf ein Bier.
0: Ja, eine Frage. Machen wir natürlich. Kann den Chef auf die Bühne kommen? Gut, machen wir ein bisschen Musik, ja? Mit Matthias und
2: Angela.

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1: 21 Uhr.
2: Das Harz-Bördewetter.
3: An diesem Abend ist der Himmel überwiegend stark bewölkt, aber regnen wird es nicht. Die Höchstwerte liegen bei 24 Grad. In der Nacht zum Mittwoch sind die Sterne meist von dichten Wolken bedeckt. Die Temperaturen sinken dann auf 18 Grad ab. Morgen ist es meist bedeckt und zeitweise ist mit Regenschauern zu rechnen. Gegen Mittag schaut die Sonne dann mal hinter den Wolken hervor. Das Thermometer klettert auf maximal 20 Grad. Der weitere Trend. Auch in den nächsten Tagen geht es mit einem Wechsel aus Sonne und Wolken weiter. Regen bleibt dann erstmal aus und die Temperaturen erreichen Höchstwerte von etwa 19 Grad. Einen schönen Abend wünscht Ihnen Vanessa Heinel.
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5: Angela, ich freue mich. Hier bei Radio UMOT
4: ich
5: heute.
4: Mich auch.
5: Ja, heute ist unser Thema für Radio UMOT ein interessantes Thema.
4: Sehr schön.
5: Linke Politik und Inklusion, warum das so wichtig ist. Ja, Angela, was sagst du dazu?
4: Ja, das ist sehr wichtig.
5: Weil
4: Inklusion ist ganz dolle wichtig und die linke Partei, die hat eben auch die...
5: Ein fortschrittliches, inklusionsförderliches Programm.
4: Genau.
5: Ne?
4: Genau.
5: Das ergründen wir heute auch bei Radio UMOT, ja?
4: Das,
5: mit dir, ja?
4: Das machen wir. Und wir freuen uns
5: ja
4: auf die tollen Menschen,
5: interessante
4: die bei
5: Menschen,
4: der linken
5: ja
4: Partei dabei sind.
5: Ja, Dietmar Bartsch, Gregor Gysi, Bodo Ramelow,
4: genau.
5: Eva
4: sehr
5: von
4: schön
5: Angern. Vielleicht
4: wunderbar
5: kriegen wir einige ans Mikrofon. Dann gucken wir mal. Einfach den Polizisten
4: genau
5: halten wir auf jeden Fall fest. Für Radio UMOT, dann nehmen wir euch mit Radio UMOT, mit Matthias und
4: Angela.
5: Hey, ab jetzt, Süße,
4: Eure.
5: Was denn, Angela, ja?
4: Super.
5: Super. Ja, also bis dann, ja?
4: Mit großer Freude.

0: Mutmacher der Woche.
1: Das ist in dieser Woche Nana Mouskouri, eine griechische Sängerin. Nana Mouskouri hat zu keiner Sekunde die Hoffnung verloren. 300 Millionen verkaufte Tonträger sind ein Erfolg der auf der Insel Kreta geborenen Sängerin. Nun hat Nana Mouskouri trotz Rückzug von der Bühne sich mit Nina Hagen zusammengetan. Wie bleibt Nana Mouskouri mit ihren 91 Jahren so agil? Sie möchte, dass ihr Herz immer froh ist, dass sie immer beschäftigt ist. Nana Mouskouri bleibt neugierig, weil die es jung hält. Vor 11 Jahren hat Nana Mouskouri den Bauchspeicheldrüsenkrebs besiegt, weil sie für ihr Leben in jeder Sekunde kämpfte. Ein wunderbarer Arzt, welcher das Vertrauen von Nana Mouskouri auf sich hatte, half der griechischen Sängerin. Jetzt nahm Nana Mouskouri für ein Gospelalbum mit Nina Hagen die Musik auf. Jetzt in diesem Sommer möchte Nana Mouskouri mit ihrer lieben Familie verbringen. In der Ehe läuft es gut mit ihrem Mann André Chapelle, weil beide immer gemeinsam als Paar unterwegs sind. Wenn beide zusammen ihre Zeit verbringen, ist es am besten, denn dort gibt es stets aktiven Gesprächsstoff.

0: wird jahrelang nicht umgesetzt. Aktuell sollen nämlich die öffentlichen Behörden bis 2045 Behörden, öffentliche Behörden zugänglich sein. Menschen mit Behinderung oder chronischen Erkrankungen kämpfen immer noch um einfache Dinge. Ein barrierefreien Kindergarten, Arbeitsplatz, ein Arzt, der ihre Bedürfnisse kennt, Gebärdensprachendolmetschung oder digitale Formulare, die man lesen kann. Das Problem ist nicht nur die Politik, es ist auch unsere Gesellschaft. Inklusion funktioniert nicht, wenn nur die Betroffenen dafür kämpfen. Sie brauchen Verbündete. Menschen, die nicht selbst betroffen sind, aber sagen, das geht mich etwas an. Und genau hier wird es gefährlich. Eine rechte Regierung, vor allem die AfD, würde besonders Menschen mit Behinderung oder chronischen Erkrankungen treffen. In Sachsen-Anhalt könnte die AfD bald alleine regieren und Inklusion als gescheitertes Experiment abtun. Das bedeutet Rückschritt für alle, die ohnehin schon am Rand stehen. Wir haben die Wahl. Entweder wir lassen zu, dass Inklusion weiter auf der Strecke bleibt, oder wir stehen gemeinsam auf. Nicht nur die Betroffenen, sondern alle. Denn Inklusion ist kein Nischenthema, sondern eine Frage der Menschlichkeit. Früher oder später ist jeder von uns betroffen. Und Inklusion hilft allen. Sie macht unsere Städte lebenswerter, unsere Arbeitsplätze fairer und unsere Gesellschaft gerechter. Es geht um Respekt, um Gerechtigkeit und vor allem um unsere Zukunft als Gesellschaft.
1: Vielen Dank.
2: Danke, Stefan. Genau das ist das, was mir durch den Kopf ging. Liebe Sarah, danke für deinen Mut, danke, dass du da bist, danke, dass du aufstehst, dass du bereit bist, aufzustehen. Weil schöner hätte man das, ich finde, das darf ich sagen, sie hat es auch gesagt, du, das hat auch was mit Inklusion zu tun. Nein, schöner hätten wir es hier vorne gar nicht sagen können. Und deswegen, ich werbe inständig dafür, schauen Sie sich das an, was in diesem sogenannten Regierungsentwurf drinsteht. Wie viel Diskriminierung und Ausgrenzung Menschen mit Behinderung gleich welchen Alters erfahren sollen. Und Jeanette hat es gesagt, das kann uns alle im Alter mal betreffen, dass wir eben diesen Behindertenpakt.
3: Menschen mit Behinderung sind keine Randgruppe. 8 Millionen Behinderte gibt es. Ja, definitiv.
2: Und Angelika, sorry, ich sag's nochmal. Als Vorsitzende des Finanzausschusses, wenn eine Baumaßnahme durch die öffentliche Hand neu realisiert werden sollte, war eine der ersten Fragen, wo wird es den barrierefreien Eingang geben? Und der sollte nicht hinten oder irgendwo am Nebeneingang sein, sondern wie selbstverständlich sollten wir alle gemeinsam durch eine Tür zum in die Behörde hineingehen.
3: Definitiv, yes, da sind wir dafür. Angela, was sagst du?
4: Ja.
3: Auch für dich als Blinde, super, ja?
4: Genau, ja? Bin ich voll der Meinung.
5: Eine ganz minimale Ergänzung zu Eva machen, und zwar die, das ist einer der Gründe, und da gibt es eine Korrespondenz zu der allerersten Frage. Wir haben im Bundestag mit Sören Pellmann jemanden, der sich genau auf diesem Feld extrem engagiert. Und wir sind diejenigen, das, was Sie oder was du dargelegt hast, die das im Bundestag immer wieder einfordern. Weil das ist ein Skandal. Wir unterschreiben das bei der UNO und dann machen wir es nicht. Und ich finde, das gehört verändert. Da muss Sachsen-Anhalt, da müssen die Kommunen instand gesetzt werden.
3: Wir müssen gemeinsam einstehen dafür. Definitiv.
5: Und deswegen ist es gut, dass wir genau dieses Thema im Bundestag, und ich sage nochmal den Namen, der Sören ist da hoch engagiert und ich finde das gut und das wird auch so bleiben. Da kann man sich auf die Linke verlassen, dass wir das aus der Opposition nicht nur ansprechen, sondern darum kämpfen. Eine Bemerkung will ich noch machen zu dir, da muss ich widersprechen, weil du gesagt hast, naja, hier droht die AfD. Nein, wir kämpfen darum, dass die AfD hier keine Regierungsverantwortung kriegt, und zwar mit allen Mitteln. Deswegen
6: als Ministerpräsident immer umgetrieben hat. Mein Credo, ich sage, es gibt keine Behinderten. Es gibt nur Gehinderte. Und die Gehinderung ist eine Aufgabe für die Mehrheitsgesellschaft, an der Hinderung, die Hinderung zu überwinden.
3: Die Enthinderung,
6: wenn wir so
3: umgehen,
6: dass wir sagen,
3: okay, geile Hinderung.
6: Jeder Mensch hat die gleiche Würde. Und jeder Mensch hat ein Talent.
3: Das Talent, ich das zeichnen, du das Radio machen oder stricken. Angela. Ich liebe es.
6: Und nicht nebeneinander. Und wir dürfen auch nicht sagen, da muss was für die Behinderten getan werden. Das sind immer so Stellvertretergeschichten. In meiner Jugend hieß das Aktion Sorgenkind im Fernsehen. Ja. Da kann ich nur sagen, das ist nicht Aktion Sorgenkind. Die Sorgen haben die Eltern oder die sich kümmern. Aber das Kind hat ein Recht darauf, einfach groß zu werden und sein Leben zu machen. Und wir müssen gemeinsam jedes Talent fördern. Deswegen bin ich auch für gelebte Inklusion und für viel mehr Inklusion.
3: Geil, mein Armen hast du.
6: Damit wir die Voraussetzungen
3: Ramelow.
6: Etwas, was ich als MW jedes Jahr auch aktiv mitgemacht habe und einer der Gründe, warum ich persönlich dort auch immer unterwegs war, um zu sagen, ich schaue aus der Perspektive derer, die entweder nicht sehen, nicht gut sehen oder sich nicht gut bewegen können.
3: Super, Angela, da bist du dabei.
6: Aber ansonsten ganz viele andere Talente haben. Und so sollten wir miteinander umgehen. Diese Gesellschaft alle Menschen sind behindert. Es gibt nur wenige, die das zugeben.
3: Ja. Ach cool, sehr schön. Schöner Spruch. Sehr schöner Spruch, ja, Angela.
4: Cool.
3: Was sagst du?
4: Wunderbar.
1: Wir müssen auf die Uhr gucken. Das ist der Vorteil hier, wenn man sitzt. Man kann nur nach oben die Rathausuhren sehen. Insofern jetzt, die Kirchturmuhr. Die Frage, die letzte Frage in der Runde an alle vier Gesprächspartner. Kurze Antwort. Was wünscht ihr euch am meisten für den 6. September in diesem Jahr für die Landtagswahl in Sachsen-Anhalt? Und ich fange mal mit Bodo an.
6: Eva for President.
1: Eva, was erwiderst du darauf? Und hast du als nächstes deinen Wunsch abgeben?
2: Mensch, Bodo, wenn Wünsche wahr werden. Nein, tatsächlich, 8 Wochen. Es sind noch 8 Wochen bis zum 6. September. Und herzlichen Dank an alle, die heute hier waren. Und bitte nehmt und nehmen Sie eine Mission mit. Weil wir haben bewiesen, Mission Silberlocke war nicht unmöglich. Und wer Mission Impossible kennt, weiß, da ist ganz viel möglich. Und ich bitte euch und Sie alle, nutzt diese 8 Wochen. Sprecht eure Nachbarinnen und Nachbarn, die Leute im Kleingartenverein, eure Kolleginnen, eure Sandkastenfreunde, jeden an und sagt, dieses Land kann mehr und es ist zu retten. Es wird in diesem Land keine rechtsextreme Landesregierung geben und das habt ihr und sie und wir in der Hand. Gemeinsam können wir das schaffen.
3: United we stand. Gemeinsam sind wir stark. Ja, Angela.
4: Genau.
3: Ja, super.
5: Also, ich wünsche mir vor allen Dingen als erstes, ich bin da ganz unbescheiden, niemals darf die AfD hier in Regierungsverantwortung kommen, Punkt aus. Zweitens wünsche ich mir vor allen Dingen ein starkes Ergebnis für die Linke. Weil eins ist doch ganz klar, wo dieses Land hingehen wird, das wird maßgeblich von unserem Ergebnis abhängig sein. Wenn wir nämlich theoretisch schwächer werden, dann werden auch die anderen sagen, na gut, dann müssen wir diese Argumente nicht so wahrnehmen. Wenn wir aber stärker werden, wie das jetzt im Bundestag ist, dann müssen sie ein Stück weit immer danach gucken. Ich meine, eben ist gesagt worden, dass alle Bundestagsabgeordneten in die Rentenversicherung einzahlen. Ja, das wird vielleicht passieren, aber doch nicht, weil die einsichtig sind, sondern weil es so ist, dass wir stärker geworden sind. Und ich wünsche mir, dass zum Beispiel das Anliegen, was du vorgetragen hast, dass es auch in Sachsen-Anhalt vorgetragen wird. Und deswegen ist eben jede Stimme für die Linke wichtig, völlig unabhängig von Konstellationen. Da gibt es nur eine Prämisse, die niemals in Verantwortung.
7: Ja, ich wünsche mir, dass Eva mich anruft und sagt, so ein Mist, ich habe wirklich die absolute Mehrheit. Das wünsche ich mir als Mist.

0: ein Souvenir. Und zwar Luther-Spezialitäten. Bekommen jetzt die 4 Silberlocken.
1: Ich will jetzt hier erstmal ein großes Dankeschön loswerden. Natürlich ein großes Dankeschön an
0: ja, natürlich.
1: Und wo ihr überall hergekommen seid, dass ihr heute hier wart und diese Veranstaltung so bereichert habt, Besuch habt, zugehört habt, geklatscht habt. Herzlichen Dank an euch. Herzliches Dankeschön an die Bühnentechniker. Herzliches Dankeschön an die Polizei, an das Ordnungsamt, an die Sanitäterinnen und Sanitäter, an alle Mitwirkenden, an Eva, an Gregor, an Dietmar, an Bodo, an Thomas fürs Organisieren. Großes Dankeschön. Jetzt kommen wir zu dem, was so immer die Veranstaltungen bei uns im Hansberg-Tüthard zu enden. Jetzt kommt ein Song, den ihr alle kennt und wir singen den im Stehen. Und ich bitte natürlich, so wie das die Mansfelder und Mansfelder machen, beim Steigerlied aufgestanden. Das ist die Hymne bei uns hier im Mansfeld-Tüthard und die singen wir gemeinsam. Und die kommt jetzt nochmal vom Band. Und wenn der Song einsetzt, dann singen wir alle mit. Insofern wünsche ich noch Ihnen und euch einen schönen späten Nachmittag oder einen schönen frühen Abend. Kommen Sie gut nach Hause, genießen Sie den Sommer und am 6.9. wird es bitte schön riesig gewählt. Herzlichen Dank für Ihr Kommen.
0: So, jetzt los. Ja. Das war eine falsche Musik, ja?
2: Das hat sich geklappt.

0: klasse.
1: Manche, ich staune.
0: Ja.
1: Du hast das
0: gemacht. Glück auf, mag ich. Cool. Ich mag das Lied. Ich mag das Steigerlied.
1: Sehr schön.
0: Super. Wir trinken einfach Bier, machen uns Musik, ja? Mit Radio Bosch, genau. Und Matthias und?
1: Angela, mit großer Freude.
0: Ja, und hohe Motivation, für soziale Gerechtigkeit einzustehen, ja?
1: Für Inklusion,
0: ja? Für Inklusion und für Menschlichkeit, ja?
1: Genau, für Menschlichkeit. Sehr, sehr wichtig.
0: Ab jetzt, Freunde.
1: Genau.
0: Los, ich lade dich noch auf ein Bier ein. Komm.
1: Oh,

0: Leute.
1: Ja. Los, lachen.
0: Möchtest du hören?
1: Na, sag.
0: Möchtest du Herrn Giesche als Mikrofon bekommen?
1: Na klar, wir hören uns mal die Musik, ja? Herr Keller, komm mit. Meine Süße. Aber Keller, hier rein uns ein.
2: So, weil die vier Politiker, die sind sehr wichtig für uns, weil die eine starke Opposition bilden, weil die wichtige Ideen einbringen, ja?
0: Genau. So ja? Ist das.
2: Ja, definitiv.
0: Genau.
1: Mag es, auf jeden Fall.
0: Wunderbar.
2: Angela, was sagst du, welche Ideen sind wichtig? Gerade die Inklusion, das fand ich so herzbewegend.
0: Soziale Ideen, Inklusion.
1: Ja, das Menschen
0: einfach der Hammer.
1: Nachteilen, dass auch Alleinerziehende auch hier zu ihrem Recht kommen.
0: Genau.
1: Dass alles passt, ja?
0: Ja.
1: Das sollte man eigentlich noch, da sollte man genau. Eigentlich noch in Betracht ziehen, ja?
0: Es dürfte gar nicht so kompliziert sein.
1: Ja, und Bürokratisierung vor allem nicht so ausufern lassen, sondern ganz einfach,
0: genau.
1: Ja?
0: Ja.
1: Jetzt einfach durchziehen, ja?
0: Das ist so.
1: Was sagst du, Musik?
0: Sehr schön.
1: Was
0: tolle Live-Musik,
1: der Rhythmus.
0: Wunderbar. Zum Tanzen.
1: Ja.
0: Ist die Klasse.
1: Tanzen, da ist nächstes Thema, ja?
0: Genau. Wunderbar.
1: Schön, ja. Die singen auch zweistimmig, der Herr und die Frau, ja?
0: Sehr schön.
1: Sehr schön. Angela, ich freue mich mit dir auch Radio mal zu machen, vor allem weil genau. Es eine Sendung ist, die Menschen mit Behinderungen im Fokus
0: genau.
1: Und vor allem Menschen mit Nachteilen im Leben, ja?
0: So ist das.
1: Auch psychiatrieerfahrene Menschen, ja?
0: Genau.
1: Was sagst du dazu? Dass wir dafür einstehen, weil das finde ich super.
0: Ja, und dafür steht die linke Partei einfach rein.
1: Ja.
0: Und wir haben so viel Hoffnung und.
1: Ja, das ist auf jeden Fall. Dass halt auch eine starke Linkspartei da auch gute Ideen einbringt.
0: Wir
1: ja?
0: Hoffen,
1: wenn sie halt präsent genug sind im Bundestag
0: genau.
1: Ja, oder im Landtag jetzt, wenn die Landtagswahlen
0: sind. So ist es ja. Und die ja? AfD hat, dass die...
1: Die haben keine guten Ideen.
0: Keine guten Ideen, genau.
1: Ja, das funktioniert nicht, ja. Oder? Ich habe auch gedacht, AfD, vielleicht bringen sie auch was, aber als ich das Wahlprogramm in der Superhino gesehen habe, die Analyse, dachte ich, nee,
0: geht glaub, gar nicht
1: mit mir. Das geht
0: genau.
1: Gar nicht.
0: Geht überhaupt Angela. Nicht.
1: Geht und gar nicht zu wählen, ja?
0: Wir hoffen, dass wir die AfD da, wie soll ich sagen,
1: dass
0: sie nicht die absolute Mehrheit kriegen.
1: Ja, da müssen sie doch liefern, dann sind sie in der Verantwortung, ja?
0: Dann sind sie in der Verantwortung, sehen, ja? Genau.
1: Das müssen wir vermeiden, indem wir auch stark vor Opposition wählen.
0: Genau.
1: Zumindest über die Zweitstimme.
0: Genau.
1: Ja?
0: Und dafür sind Linken einfach positioniert.
1: Ja.
0: Und wir,
1: ja.
0: Also, wir wählen die Linken.
1: Ja.
0: Einfach, die haben unsere Stimme.
1: Ja, weil es wichtig ist für soziale Gerechtigkeit, fürs Miteinander.
0: Genau.
1: Wir haben es ja von Wilfried Riss gehört, dass das Miteinander wichtig ist, ja, Angela?
0: So ist das.
1: Was sagst du?
0: Und das machen wir einfach und dafür stehen wir ein.
1: Ja.
0: Ja.
1: Ja.
0: Dann, liebe Hörer, Badi Omot, wünschen wir euch einen
1: wir tollen... Machen weiter. Wir machen,
0: wir machen
1: weiter.
0: Weiter, wir kämpfen
1: wir
0: weiter.
1: Wir lauschen mal kurz der Musik, was so schön ist, ja? Hör
0: genau.
1: Mal die Musik hier, hör mal.
0: Sehr schön.
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1: Oh, hör mal den Text.
0: Sehr schön.
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0: Das müssen einfach die Musiker sein, die Linken unterstützen, sonst ging das gar nicht.
1: Ja. Definitiv. Es gibt viele genug positive Menschen,
0: genau.
1: Die müssen sich zusammenfinden.
0: Genau.
1: Die müssen zusammenfinden,
0: unser
1: griechisch,
0: ja? Unser griechischer Philosoph, Liedermacher, Mikis Theodorakis und Nikos Kazantzakis, einfach tolle Menschen.
1: Ja, was magst du an den beiden?
0: Ja, die kämpfen für Menschenrechte. Und
1: sind wir miteinander, ja?
0: Für miteinander.
1: Wir sind für
0: genau.
1: Das Schöne im Leben, ja? Die
0: genau.
1: Schönheiten, die Musen im Leben, ja?
0: So ist das.
1: Was sagst du, Angela? Warum
0: ich
1: sollten
0: mag
1: wir
0: das
1: den
0: ganz
1: Musen
0: tolle.
1: Im Leben vertrauen?
0: Ja, weil einfach. Weil die Menschlichkeit das. Weil die Menschlichkeit da ist und weiß man.
1: Ja. Weil wir auch Menschen sind vom Grund auf an, weil
0: genau.
1: Wir einfach, weil wir einfach dabei sein möchten, ja?
0: So ist das.
1: Weil jeder
0: genau.
1: Mensch gehört werden möchte, ja?
0: Genau.
1: Wollen wir die Musik jetzt aufschauen?
4: FDP natürlich, deswegen gelten.
1: Na, der Musiker macht doch nicht. Wie findest du den Musiker? Cool, ja?
0: Ja, die wunderbar.
1: Beiden, der Mann und die Frau, sehr schön, singen zweistimmig, ja. Sehr schön, ja. Jetzt Musik, ja.
5: Doch, sie rief mich, ruft gerade.
1: Wir kommen langsam voran, sehr schön. Wir kommen langsam voran.
5: Wo ist das, wo sie gerufen hat? Ganz vorne.
1: Gut, ganz entspannt. Angela, sag's da. Da vorne siehst du schon, Gregor Risi, Bodo Ramelow, Dietmar Bartsch und Eva van Angern.
0: Ja.
1: Das sind Politiker, die wirklich auch für soziale Gerechtigkeit einstehen.
0: Genau,
1: ja.
0: So ist das.
1: Warte, geh mal kurz vor. So, jetzt gehen wir kurz vor. Sehr schön.
4: Da war wir doch nie soziale Gerechtigkeit, war minus 20 Grad.
1: So, da sehe ich sie. Angela, was sagst du?
0: Ja.
1: Die Spannung steigt.
0: Sehr schön. Ja.
1: Schön.
4: Den Becher und so ist es nicht so kalt. Das soll nicht so praktisch sein. Das soll doch noch nicht so sein. Oder beides, wenn wir vorne rein.
1: Sehr schön.
4: Flo und? Sina. Sina.
1: Sehr schön.
4: Sehr gut. Ich hab
1: Mein T-Shirt.
5: Ich muss leider mit meinem T-Shirt mitgehen.
1: Warte, ich hole meine Zeichnung raus.
4: Soll ich trotzdem noch die Becher
1: aufnehmen? So, ich lasse meine Zeichnung unterschreiben. Von Gregor Risi und von den Politikern. Angela? Ja?
4: Das ist für unser Kneipp-Operator.
1: Ja, Angela?

0: jetzt hören? Scheiße mal dran. Gewalt ist niemals Liebe, steht drauf auf einem Aufkleber. Ah. Von der Linken, genau. Cool. Gewalt ist niemals Liebe.
1: Okay.
0: Das ist Gregor Gysi, da sehe ich ihn schon. Ich habe ihn schon am Blick erkannt. Seine markanten braunen Augen.
1: Cool.
0: Seine markanten kleinen braunen Augen. Gregor? Ich habe dich hier gezeichnet. Guck mal hier. Da kannst du was signieren, ja? Sehr schön. Hier unten habe ich noch eine Zeichnung. Da habe ich euch fünf gezeichnet. Warte, Gregor Gysi, hier bist du, meiner. Danke dir. Ich freue mich einfach, dich zu treffen.
1: Genau.
0: Sehr schön. Dankeschön, Gregor.
1: Super, alles, hey, super.
0: Alles Gute für dich, meiner. So, wen haben wir hier? Wer bist du?
2: Bodo,
0: hier, Bodo, da ist Bodo. Du stehst auf Japanisch. Ich habe nämlich Manga-Zeichnungen gemacht von euch.
2: Hey.
0: Weil ich bin Manga-Zeichner, deswegen.
2: Sehr gut.
0: Danke, Bodo Ramelow, weiterhin viel Erfolg.
2: Dankeschön.
0: Was bedeutet für dich soziale Politik? Ich mache ein Radio für Inklusion und seelische Gesundheit. Was bedeutet für dich Miteinander?
2: Soziale Politik bedeutet, alle Menschen sind gleich und jeder Mensch hat Talente.
0: Ja.
2: Und alle müssen gleich gefördert werden.
0: Ja, definitiv.
2: Jeder auf seine Art.
0: Definitiv, meine Rede hast du. Dietmar Bartsch.
2: Ja.
0: Hier, warte. Hier, Dietmar Bartsch, da ist er.
2: Hier unterschreiben.
0: Ja, ja, ja. Das ist meine Manga-Zeichnung von euch, weil ich bin Manga-Zeichner und ich habe euch gezeichnet.
2: Okay.
0: Sehr super. Schön. Dietmar Bartsch, danke dir, Mann.
2: Sehr gerne.
0: Und hier in einem sehr schönen Magenta.
2: Eva.
0: Auch hier sehr schön mit Magenta und Orange. Eva von Angern.
3: Ja. Oh, wow.
0: Ich kenne dich immer im Radio, wenn ich dich höre hier.
3: Wow.
0: Da bist du. Du stehst auf Japanisch, Eva von Angern. Weil ich habe dich höre immer, wenn du parlamentarische Anfragen der Linken schickst zu bestimmten schwierigen Themen. Ich freue mich da immer im Radio, wenn du das machst, weil wie wichtig ist das, gerade auch sinnvolle Ideen einzubringen in die Politik, die dem Sozialen dienen.
3: Eben. Und weißt du was? Bald wirst du mich hören im Radiospot. Wir machen bald unseren Werbespot. Oh, das ist total schön.
0: Ja, jetzt hab euch gezeichnet, das arbeite ich noch aus und dann kann ich es euch mal schicken.
3: Bitte,
0: ja?
3: Darum bitte ich. Es ist wirklich wunderschön.
0: Ja, ich zeichne sehr gerne Comics über seelische Gesundheit und Psychiatrie.
3: Das sieht ganz einfach ganz schick.
0: Ja, wie wichtig ist soziale Politik für dich?
2: Muss gar nicht.
3: Nummer eins.
0: Warum ist das die Nummer eins?
3: Weil nur wenn wir in einem sozialen Frieden leben, leben wir auch in einem tatsächlich inneren und äußeren Frieden.
0: Ja.
3: Und ich möchte in einem Land leben, wo die Starken den Schwachen helfen.
0: Ja.
3: Und nicht Schwache ausgegrenzt sind.
0: Gemeinsam sind wir stark, oder?
3: Das denke ich auch.
0: Ich muss es auch selber sagen, weil ich selber eine psychische Erkrankung habe, weil ich von Nazis gemobbt wurde in der Schule. Was sagst du dazu?
3: Das finde ich übel. Mobbing in der Schule ist leider an der Tagesordnung.
0: Ich habe auch einen Comic drüber gezeichnet.
3: Ja. Ach, cool.
0: Und ein Buch ist schon rausgebracht. Ich habe ein Buch geschrieben darüber. Matthias Hoppe, Ichimero.
3: Alles klar. Dankeschön,
0: Matthias. Weiterhin viel Erfolg, ne?
3: Vielen, vielen Dank.
0: Eva von Angern, schön, dass du da bist.
3: Ja. Warte,
0: sehr schön. Sehr schön. Ich mache mal ein Bild von dir.
3: Oh, na klar.
0: Weil du siehst sehr schick aus, du hast eine sehr schöne Farbe. Du trägst Magenta und Orange.
4: Ich liebe, aber Sie müssen jetzt leider weitergehen,
0: ja,
4: weil andere
0: warten. Ja, klar, sehr schön. Ja, sehr schön.
3: Sehr gerne.
0: Dankeschön. Einen schönen Abend.
3: Dankeschön.
0: Arigato gozaimasu. Vielen Dank. Schönen Abend euch.
3: Tschüss.
0: Schönen Abend euch, ne?
4: Euch auch. Tschüss.
0: Dankeschön. Oh, super. Oh, super. Ich habe gerade auch noch Manga-Zeichnungen gemacht. Wir haben sie alle signiert.
5: Toll, toll, toll.
0: Stefan Geppert, da oben ist er. Siehst du es jetzt zwar nicht, weil es japanisch beschrieben ist, aber da oben bist du, da oben bist du.
5: Hey.
0: Ja, ich habe euch von der Bühne gezeichnet.
5: Ah, okay.
0: Stefan Geppert, ich grüße dich. Und was bedeutet für dich soziale Gerechtigkeit?
5: Soziale Gerechtigkeit bedeutet für mich erstmal, dass niemand in Armut leben muss und dass der Reichtum dieser Welt, der so massiv vorhanden ist, so verteilt wird, dass alle was davon haben.
0: Definitiv, meine Rede hast du. Weil es ist wichtig, dass jeder füreinander da ist, weil wir Menschen sind gleich.
5: Das ist Solidarität, die wir auch immer einfordern untereinander. Mhm. Leider für viele Leute ein Fremdwort geworden, aber bei uns wird Solidarität nach wie vor groß geschrieben.
0: Ja.
5: Dass man miteinander redet und nicht gegeneinander. Dass man die Spaltung der Gesellschaft endlich überwindet. Und dass man in Dialog tritt miteinander und friedlich und respektvoll miteinander umgeht.
0: Ja, wie kann man das miteinander fördern in der Gesellschaft? Einfach zusammenkommen.
5: Indem man es einfach erstmal selber vorlebt, dass man selber keine immer im Kleinen anfängt, dass man keine Aggression weiter schürt, sondern anderen erstmal zuhört, auch sich in deine Perspektive hinein verdenkt, weil es gibt völlig unterschiedliche Lebensperspektiven. Ja. Und ich glaube, es ist immer wichtig, mal den Blickwinkel zu wechseln, um mal zu schauen, wie es auch anderen Leuten geht und nicht immer nur von sich selber auszugehen.
0: Genau, er redet mir voll aus der Seele. Was schätzt du, woran liegt das?
5: Weil wir gut sind.
0: Weil ich selber auch eine nachteilige Erfahrung habe.
5: Okay.
0: Weil ich wurde in meiner Schulzeit von Nazis gemobbt in der Schule.
5: Ah, okay.
0: Weil ich habe durch Nazis Mobbing erlitten und das ist wirklich erbärmlich. Und ich habe mich da zurückgekämpft im Leben.
5: Gut.
0: Und ich arbeite jetzt seit 2,5 Jahren auf dem ersten Arbeitsmarkt, bei einer Versicherung im Backoffice und fühle mich da besser wie nie. Was sagst du dazu?
5: Großes Kompliment. Ja. Kannst du sehr stolz sein auf dich.
0: Ja, und Angela ist auch dabei.
5: Ja.
0: Meine Ehefrau, ich habe sie auch dieses Jahr zur Frau gemacht.
5: Kenne ich, toll.
0: Stefan Gebhardt, ich freue mich einfach, dich zu sehen.
5: Ja.
0: Und du hast heute ein schönes Blumenmuster. Was bedeutet denn Blumen für dich, diese bunten Blumen?
5: Na, Blumen sind immer ein Ausdruck von Lebensfreude. Aber ich muss mal kurz zu kriegen.
0: Na klar, super.
3: Genau.
0: Gut.
3: Alles Gute.
0: Da haben wir das erstmal fertig, ja? Radio Mod, machen wir erstmal fertig, ja?
3: Genau.
0: Das war unser Spezial von der Veranstaltung der Linken.
3: Genau.
0: Mehr Offenheit für soziale Gerechtigkeit.
3: Genau.
0: Während hier noch die Party steigt, während hier noch der Bär steppt, gehen wir ab ins Studio mit Radio Mod, mit Matthias und
3: Angela, mit viel Freude und
0: sehr
3: Hoffnung.
0: Schön. Danke, sehr schön.

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1: 22 Uhr.
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3: An diesem Abend ist der Himmel überwiegend stark bewölkt, aber regnen wird es nicht. Die Höchstwerte liegen bei 24 Grad. In der Nacht zum Mittwoch sind die Sterne meist von dichten Wolken bedeckt. Die Temperaturen sinken dann auf 18 Grad ab. Morgen ist es meist bedeckt und zeitweise ist mit Regenschauern zu rechnen. Gegen Mittag schaut die Sonne dann mal hinter den Wolken hervor. Das Thermometer klettert auf maximal 20 Grad. Der weitere Trend. Auch in den nächsten Tagen geht es mit einem Wechsel aus Sonne und Wolken weiter. Regen bleibt dann erstmal aus und die Temperaturen erreichen Höchstwerte von etwa 19 Grad. Einen schönen Abend wünscht Ihnen Vanessa Heinel.
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3: Das Harz-Börde-Wetter.
4: An diesem Abend ist der Himmel überwiegend stark bewölkt, aber regnen wird es nicht. Die Höchstwerte liegen bei 24 Grad. In der Nacht zum Mittwoch sind die Sterne meist von dichten Wolken bedeckt. Die Temperaturen sinken dann auf 18 Grad ab. Morgen ist es meist bedeckt und zeitweise ist mit Regenschauern zu rechnen. Gegen Mittag schaut die Sonne dann mal hinter den Wolken hervor. Das Thermometer klettert auf maximal 20 Grad. Der weitere Trend. Auch in den nächsten Tagen geht es mit einem Wechsel aus Sonne und Wolken weiter. Regen bleibt dann erstmal aus und die Temperaturen erreichen Höchstwerte von etwa 19 Grad. Einen schönen Abend wünscht Ihnen Vanessa Heinl.
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1: 0 Uhr.
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3: In der Nacht ist es wechselnd bewölkt und die Tiefstwerte liegen bei 18 Grad. Heute wird es teils sonnig und teils wolkig. Im Laufe des Tages ist Regen möglich und die Höchstwerte liegen bei 20 Grad. Heute Abend ist der Himmel nur noch leicht bedeckt und die Temperaturen sinken auf 14 Grad ab. Der weitere Trend. In den kommenden Tagen geht es mit einem Mix aus Sonne und Wolken weiter. Niederschlag ist nicht zu erwarten und die Temperaturen erreichen Werte um die 19 Grad. Eine angenehme Nacht wünscht Ihnen Vanessa Heinel.
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1: Der Hoken in Quedlinburg. Schon die angrenzenden Straßen und auch der Kirchhof, die rings um den Hoken in Quedlinburg liegen, zeigen, dass hier früher ein reger Handel erfolgte. Der Markt war der erste Handelsplatz in der Stadt Quedlinburg. Später wurde auch auf dem Kirchhof vor der Kirche nach der Messe Ware feilgeboten. Die erste Erwähnung des Marktplatzes als Handelszentrum erfolgte bereits im 13. Jahrhundert. Ein bisschen abseits vom Markt, hinter dem Rathaus und dicht an der Kirche, ließen sich die Kleinhändler mit ihren transportablen Ladentischen oder kleineren Karren nieder und verhökerten ihre Waren. Der Hoken wurde 1520 in den Kramen genannt. Später in den Jahren 1597-1598 tauchte in einer Rechnung des Amts der Vogtei zu Quedlinburg der Name Hoken auf. Vor 1878 hieß ein Teil des Hokens auch hinter dem Rathaus und zeitweise auch Scharrengasse. Ein Scharren ist ein kleiner Verkaufstisch, auf dem Waren verhökert werden können. Im Jahre 1901 wurde der Hoken durch eine Erweiterung des Rathauses etwas eingeengt. Über Straßennamen in Quedlinburg und heute über die Straße der Hoken informierte sie Gerda Karl für Radio HBW.

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1: Die Geschichte des Braunkohleabbaus im Raum Königsaue. Im 18. Jahrhundert wurde Holz als Brennmaterial knapp und man begann im mitteldeutschen Raum mit dem Abbau von Steinkohle. Ab 1830 stieg der Bedarf an Brennstoffen stark an. Das lag an der Industrialisierung der Wirtschaft. Kohle wurde zur wichtigsten Energiequelle. Sie wurde von der Rübenzuckerindustrie, der Dampfschifffahrt, den Eisenbahnen, der Maschinenindustrie und der Kaliindustrie genutzt. Nach und nach wurden die Haushalte auf Kohleheizung umgestellt. Die Familie Douglas erwarb das Recht, Kohle in Westeregeln, Schneidlingen, Kalbe und Königsaue zu schürfen. Schwierigkeiten beim Absatz der Kohle gab es nicht. Bald gehörten der Familie Douglas zusätzlich noch einige Salzschächte und eine Paraffinfabrik. Unter Paraffin versteht man eine gesättigte Mischung von Kohlenwasserstoffen und es wird unter anderem zur Kerzenherstellung verwendet. Im Jahre 1840 wurde im benachbarten Frohse ebenfalls eine Grube gegründet. Im Jahre 1853 folgte auch Nachterstedt mit einem Tagebau und einer Grube zum Abbau der Braunkohle. 1870 erreichte diese Grube die größte Fördermenge im damaligen Oberbergamtsbezirk Halle. 1888 begann man, die Grube auf moderne Förderungsmethoden umzustellen. 1892 wurde eine Brikettfabrik errichtet. 1889 wurde der erste Eimerkettenbagger in Betrieb genommen. 1910 folgte der erste Löffelbagger zur Kohlegewinnung. Mit der Erzeugung von Elektrizität begann man 1899, zunächst aber nur für den Eigenbedarf. Nach der Errichtung eines Kraftwerks wurde Nachterstedt 1914 dem Netz des Großunternehmens Conti Dessau angeschlossen. Der Tiefbau der Frohser Grube wurde 1876 bei einem Feuer zerstört. Man begann erst 1891 wieder mit dem Abbau. 1913 übernahm die Nachterstädter Grube Concordia den gesamten Froser Betrieb. Die Königsauer Braunkohle erreichte längst nicht das Ausmaß des Nachterstädter Braunkohlevorkommens. Der Douglas-Betrieb fing 1834 an, das dicht unter der Erdoberfläche gelegene Flöz abzubauen. Im ganzen Gelände nördlich von Königsaue wurde bis kurz nach der Jahrhundertwende die Kohle im Tiefbau gefördert. Dieses Gebiet durfte lange Zeit nicht landwirtschaftlich genutzt werden, da es hier zum Erdrutsch kommen konnte. Ab 1913 spürte man das Elend der Wirtschaft. Die Brikettfabrik schloss ihre Pforten, dann folgte die Stilllegung des Königsauer Grubenbetriebs. Die Grubenarbeiter waren gezwungen, in die Aschersleber Nachbargruben arbeiten zu gehen oder sie wanderten in andere Berufe ab. Die Grube wurde 1917 wieder eröffnet. 1925 begann man mit der Verlegung des Tagebaus hinter die Bahnlinie in Richtung Schadeleben. Als die Kaliwerke Aschersleben 1932 vom Salzstedt-Fort-Konzern übernommen wurden, legte man den Königsauer Betrieb für 4 Jahre still, bis man sie schließlich als Rohstoffquelle für den Bernburger Solvay-Konzern entdeckt hatte. Im Zweiten Weltkrieg wollte man die Braunkohleförderung unbedingt aufrechterhalten. Deshalb wurden Zwangsarbeiter und Kriegsgefangene für die Arbeit dort zur Verfügung gestellt. Sie mussten dort unter schwersten Bedingungen arbeiten. Bei Kriegsende wurde der Königsauer Betrieb unter Zwang.
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1: 1954 ein Eigenleben. Dann wurde er dem Braunkohlewerk Nachterstedt angegliedert. Die Kohleförderung und die Beschäftigtenzahlen wuchsen enorm. 1963 musste der Kleinbahnbetrieb wegen der Ausweitung des Tagebaus eingestellt werden. Um die Jahreswende 1964-65 waren die Bagger bis zum Südrand des Dorfes Königsaue vorgedrungen. Die Umsiedlung der Dorfbewohner stand kurz bevor. Ein Teil der Königsauer zog nach Aschersleben, der andere Teil zog in das neu erbaute Dorf Neu-Königsaue. Neu-Königsaue liegt nördlich von Alt-Königsaue. Alisa Böttcher, Radio HBW.

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1: Die Kaiser-Otto-Straße in Quedlinburg. Beide Namen, die der Kaiser-Otto-Straße in Quedlinburg einmal verliehen wurden, erklären sich fast von selbst. Etwas mehr als 40 Jahre lang hieß sie zunächst Kaiser-Otto-Straße. Dann vergingen dieses Mal fast 50 Jahre, wo sie den Namen August-Bebel-Straße trug. Nach der Wende wurde die Straße dann zurückbenannt und heißt nun wieder Kaiser-Otto-Straße. Von August Bebel wissen wir, dass er am 22. Februar 1840 geboren wurde. Zu Lebzeiten war er der Führer der deutschen Arbeiterbewegung, Mitglied des Reichstages und Mitbegründer der SPD. August Bebel starb am 13. August 1913. Diese Straße entstand 1903 in ihrer vollen Länge durch den Abriss von Bauten und sofortigem Neubau als Kaiser-Otto-Straße und wurde dem Verkehr übergeben. Otto der Erste wurde am 23. November des Jahres 912 geboren. Der Sohn Heinrichs des Ersten aus dem Geschlecht der Ludolfinger war seit 936 deutscher König und seit 962 römisch-deutscher Kaiser. Soweit eine kleine Information über die Kaiser-Otto-Straße in Quedlinburg, gesprochen von Gerda Karl für Radio HBW.

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2: 1 Uhr.
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4: In der Nacht ist es wechselnd bewölkt und die Tiefstwerte liegen bei 18 Grad. Heute wird es teils sonnig und teils wolkig. Im Laufe des Tages ist Regen möglich und die Höchstwerte liegen bei 20 Grad. Heute Abend ist der Himmel nur noch leicht bedeckt und die Temperaturen sinken auf 14 Grad ab. Der weitere Trend. In den kommenden Tagen geht es mit einem Mix aus Sonne und Wolken weiter. Niederschlag ist nicht zu erwarten und die Temperaturen erreichen Werte um die 19 Grad. Eine angenehme Nacht wünscht Ihnen Vanessa Heine.
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1: Die Sage vom armen Heinrich. In Harzgerode lebte im 18. Jahrhundert ein gebrechlicher Mann namens Heinrich, der sich sein tägliches Brot mit Körbeflechten verdiente. Mochte er auch noch so fleißig sein, so geriet er doch von Zeit zu Zeit in arge Bedrängnis. In seiner Not beschloss er, bei wohlhabenden Leuten betteln zu gehen. Seitdem hieß er weit und breit im Volksmund der arme Heinrich. Ein Jahr ums andere verging und Heinrich war inzwischen erfahren genug, die Almosensammlung in Harzgerode und Ballenstedt nach einem festgelegten Wanderweg einzusetzen. So ging er in Harzgerode gewöhnlich links über den Apfelberg, ging da, wo der zweite Friedrichshammer stand, ins Tal hinunter, überquerte die Selke, schleppte sich am Scherenstieg wieder hinauf nach dem großen Bruchholze, über die Quelle eines Baches hinweg, durch das kleine Bruchholz, stiefelte an der Beeteiche hinunter zu den Dachssteinen, bis er dann endlich nach Ballenstedt gelangte. Eines Tages, es soll so um das Jahr 1730 gewesen sein, fand ein Oberjäger des Fürsten den armen Heinrich zwischen dem großen und kleinen Bruchholze, wenige Schritte von der Quelle des Baches entfernt, tot auf. In seinem Kittel waren 43 Dukaten eingenäht. Als der Fürst von diesem Vorfall erfuhr, ordnete er an, den Leichnam an Ort und Stelle zu beerdigen, einen Grabstein aufzurichten und das Geld unter die Armen in Harzgerode und Ballenstedt zu verteilen. Das Steinkreuz armer Heinrich ward noch heute das Andenken an diesen Bettler, der in Wirklichkeit ein vermögender Mann war und den Armen in Ballenstedt und Harzgerode eine reiche Spende hinterließ. Eleonore Hebestreit, Radio HBW.

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1: Kalkstraße in Staßfurt. Heutzutage sind Straßennamen für eine Orientierung im Straßennetz unentbehrlich. Straßen erzählen aber auch Geschichten und sind so entscheidender Bestandteil der Chronik einer Stadt. Die Kalkstraße ist eine Verbindungsstraße von der Bernburger Straße zur Bindemannstraße. Sie erhielt ihren Namen 1957, da sich vermutlich vor Gründung des Ortes Leopoldshall hier eine Kalkhütte befunden hat. Von 1880 bis 1957 nannte man die Straße Leopoldstraße. Namensgeber war der deutsche Regent aus dem Hause der Askanier Leopold IV. Friedrich Herzog von Anhalt-Dessau. Ab 1863 führte er den Titel Herzog von Anhalt. Ein Bericht von Marion Randhagen für Radio HBW.

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1: Die Sophienstraße in Aschersleben. Mit Straßennamen ist das so eine Sache. Bei der Vergabe des Namens muss besonders darauf geachtet werden, dass dieser Name immer nur einmal in einem Ort vorkommt. Geschieht dies nicht? Naja, das kann sich jeder selbst vorstellen, was für ein Durcheinander da passieren kann. Wie kommen die Straßen, Wege, Gassen und Plätze nun aber zu ihrem Namen? Bei der Namensgebung greift man gern auf Besonderheiten der Gegend, auf überlieferte Flurbezeichnungen oder Personen der Geschichte oder der Gegend zurück. Manchmal orientiert man sich aber auch an bereits vorhandenen Straßennamen. Und wenn durch Eingemeindungen Straßennamen dann plötzlich doppelt vorhanden sind, dann spätestens ist es Zeit, die Straße umzubenennen. So ist es auch mit der Sophienstraße in Aschersleben. Diese Straße, eigentlich nur eine schmale Gasse, verläuft ein kurzes Stück parallel zur Staßfurter Höhe und verbindet die Unterstraße über die Mittelstraße mit der Oberstraße. Alteingesessene werden nun sagen, was erzählen die denn da? Das ist doch die Bergstraße. Fast richtig. Natürlich ist das die alte Bergstraße, aber mit der Eingemeindung von Westdorf nach Aschersleben wurde die Aschersleben'er Bergstraße in Sophienstraße umbenannt. Wegen des Kaliwerkes siedelten sich viele Arbeiter in Aschersleben an. Das brachte viele Bauaufträge für die Stadt mit sich. Die meisten Bauten entstanden in Neu-Johannes-Vorstadt. Durch deren schnelles Wachstum wurde dieses Viertel im Volksmund auch New York genannt. Die Bergstraße wurde erstmals im Adressbuch von 1896-97 erwähnt. Ihren Namen wird sie wohl wegen der großen Steigung, die diese kurze Straße überwinden muss, erhalten haben. Und warum nun Sophienstraße? Vielleicht, weil es ganz in der Nähe schon die Katharinenstraße, die Agnetenstraße oder die Marienstraße gibt. Dies war ein Beitrag über die Bedeutung und Entstehung von Straßennamen, heute die Sophienstraße in Aschersleben, für Radio HBW, gesprochen von Jörg Buschmann.

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1: 2 Uhr.
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2: In der Nacht ist es wechselnd bewölkt und die Tiefstwerte liegen bei 18 Grad. Heute wird es teils sonnig und teils wolkig. Im Laufe des Tages ist Regen möglich und die Höchstwerte liegen bei 20 Grad. Heute Abend ist der Himmel nur noch leicht bedeckt und die Temperaturen sinken auf 14 Grad ab. Der weitere Trend. In den kommenden Tagen geht es mit einem Mix aus Sonne und Wolken weiter. Niederschlag ist nicht zu erwarten und die Temperaturen erreichen Werte um die 19 Grad. Eine angenehme Nacht wünscht Ihnen Vanessa Heine.
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